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1: Wer gewaltfrei sein will, darf dem nicht zürnen, der ihn beleidigt. Völlige Gewaltfreiheit ist völlige Abwesenheit von Übelwollen gegen alles, was lebt. Sie umfasst auch das untermenschliche Leben und schließt auch Insekten und wilde Tiere nicht aus. Gewaltfreiheit ist also in ihrer Anwendung Wohlwollen allem Leben gegenüber. Sie ist reine Liebe.
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3: Ich bin Tanja Wagner. Nach dem Drohnenvorfall am Flughafen Leipzig-Halle laufen jetzt Terrorermittlungen. Bundesinnenminister Dobrindt sieht darin ein hybrides Anschlagsszenario.
4: Der Flughafenverband fordert, die angekündigten Abwehrsysteme endlich an allen großen Airports einzubauen. Mehrere Flughäfen warten noch immer auf diese Technik. Währenddessen versuchen die Ermittler herauszufinden, wer die Drohne nach Leipzig gebracht hat und welches Ziel dahinter steckte. Gefunden wurde sie auf einer Start- und Landebahn, ganz in der Nähe einer ukrainischen Transportmaschine. Zoe Tassovali, Redaktion.
3: Bundesverkehrsminister Bilger hat sich besorgt über die niedrigen Pegelstände im Rhein und anderen Flüssen gezeigt und eine rasche Reaktion in Aussicht gestellt. Das Niedrigwasser stelle die Binnenschifffahrt, die Industrie und damit die gesamte Logistikkette vor große Herausforderungen, sagte Bilger dem Kölner Stadtanzeiger. Bei einem Treffen mit Spitzenvertretern der Wirtschaft wolle man die aktuelle Lage bewerten und kurzfristig dort handeln, wo Handlungsbedarf bestehe, so Bilger. Im Prozess gegen die rechtsextreme Terrorgruppe Letzte Verteidigungswelle sind die Urteile gefallen. Das hanseatische Oberlandesgericht hat 8 Angeklagte unter anderem wegen versuchten Mordes und Brandstiftung zu Haftstrafen zwischen 1,5 und 5 Jahren verurteilt.
5: Das Gericht ist überzeugt, dass die Gruppe Brand- und Sprengstoffanschläge auf Asylbewerberheime und linke Einrichtungen verübt und geplant hat. Dabei hinterließen die Mitglieder an den Fassaden unter anderem auch Hakenkreuze und rassistische Parolen. Außerdem soll die Gruppe sogenanntes Pedo-Hunting gemacht haben, also Jagd auf Menschen, die sie für Pädophile hielten. Weil die Angeklagten zur Tatzeit zwischen 14 und 21 Jahre alt waren, wurden sie nach Jugendstrafrecht verurteilt. Gegen weitere Mitglieder der Gruppe sollen noch Ermittlungen laufen. Fiona Reinhardt, Nachrichtenredaktion.
3: Wegen letzter Arbeiten wird die frisch sanierte Bahnstrecke Berlin-Hamburg in mehreren Nächten im August und September noch einmal gesperrt. Auf der gesamten Strecke würden Restmängel beseitigt, die nach einigen Wochen des Vollbetriebs festgestellt worden seien und Optimierungen vorgenommen, teilte ein Bahnsprecher mit. Vor Hamburg und Berlin laufe überdies die Abnahme der neuen Infrastruktur und Signaltechnik für den Hochgeschwindigkeitsbetrieb.

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1: Es kommt nicht darauf an, glücklich zu sein, sondern andere glücklich zu machen. Es kommt nicht darauf an, geliebt zu werden, sondern zu lieben und anderen zum Segen zu sein. Es kommt nicht darauf an, was wir sind, sondern wie wir sind. Es kommt nicht darauf an, wann wir sterben, sondern ob wir bereit sind, Gott zu begegnen.

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1: Ich stehe manchmal neben mir und sage freundlich du zu mir und sag, du bist ein Exemplar, wie keines jemals vor dir war. Du bist der Stern der Sterne. Das höre ich nämlich gerne.
2: Und auf Polnisch. 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I mówię, ty jesteś istnieniem, jakiego nigdy przed tobą nie było. Ty jesteś gwiazdą, konstelacją gwiazd. 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
3: Ich bin Tanja Wagner. Eine Drohne mit Sprengvorrichtung ist am Flughafen Leipzig-Halle entdeckt worden. Bundesinnenminister Dobrindt sieht in dem Drohnenvorfall am Flughafen ein hybrides Anschlagsszenario. Drohnensichtungen kenne man bereits, aber dass eine mit Sprengstoff ausgestattete Drohne im Bereich eines Flughafens entdeckt werde, sei eine ganz neue Gefahrenqualität.
4: Bei professioneller Technik muss man davon ausgehen, dass möglicherweise der und die Täter auch die Abwehrmaßnahmen bereits kennen und darauf aufbauend Technologien verwenden, die durch bestehende Abwehrtechnik nicht identifiziert werden kann.
3: Außerdem sei davon auszugehen, dass es sich bei dem verwendeten Sprengstoff um militärischen Sprengstoff handele. Das extreme Niedrigwasser auf Rhein, Donau und anderen Flüssen beschäftigt jetzt auch die Politik. Die Verkehrsminister der Länder wollen dem Bund nach Informationen der Rheinischen Post zu neuen Maßnahmen drängen. Ziel ist es, den Güterverkehr trotz der niedrigen Pegelstände am Laufen zu halten.
5: Viele Frachtschiffe können im Moment längst nicht so viel laden wie normalerweise. Das bringt Lieferketten durcheinander und verteuert Transporte. Die Länder fordern deshalb unter anderem mehr Schiffe, die auch bei wenig Wasser fahren können, und einen schnelleren Ausbau der Wasserstraßen. Immerhin gibt es bei der Energieversorgung bislang Entwarnung. Kraftwerke laufen laut dem Bundeswirtschaftsministerium weiter normal. Auch bei Öl und Kraftstoffen gibt es aktuell keine Engpässe. Zoe Tassovali, Redaktion.
3: Aus Sicht des KBV-Chefs Andreas Gassen steht Deutschland bei der Vorbeugung von Krankheiten im internationalen Vergleich gar nicht gut da. Im Vergleich seien die Deutschen häufig dicker, rauchten mehr und trieben weniger Sport, sagte Gassen der Neuen Osnabrücker Zeitung. Gleichzeitig verlangte er einen Neustart der Prävention. Auch forderte Gassen höhere Preise für Alkohol und Tabak. Im Sommer dürfte das Baden in Meer, in Seen oder Flüssen für viele Menschen einfach dazugehören. Wie viele Menschen bisher im laufenden Jahr in und am Wasser starben, weiß die Deutsche Lebensrettungsgesellschaft. Am Vormittag ziehen die Lebensretter eine Zwischenbilanz in Düsseldorf. Bundesweit rund 100 Menschen, das waren so viele wie seit über 20 Jahren in keinem Juni.

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1: Vor Jahren haben wir ein Fest gefeiert, dein Abschied in ein neues Leben. Für 1 bis 2 Jahre hast du gesagt, dann sind daraus 10 geworden. Die Jahre sind vergangen. Mit schnellen Flügeln ist die Zeit ins Land geflattert, wie ein Vogel ohne Ziel. Jetzt will ich dir ein Fest bereiten, einen Landepunkt für meinen Vogel ohne Zeit. Sei willkommen in deinem neuen Leben.

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1: Möge der Atem Gottes in dir sein. Möge dir das Feuer der Liebe, das von Anfang an da war, und der Friede dessen, der Neues in dir schafft, große Freude bringen. Tief in dein Herz hinein.
2: Und jetzt auf Polnisch. 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
0: Es ist 4 Uhr. 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
3: Ich bin Tanja Wagner. Nach dem Drohnenvorfall am Flughafen Leipzig-Halle laufen jetzt Terrorermittlungen. Bundesinnenminister Dobrindt sieht darin ein hybrides Anschlagsszenario.
4: Der Flughafenverband fordert, die angekündigten Abwehrsysteme endlich an allen großen Airports einzubauen. Mehrere Flughäfen warten noch immer auf diese Technik. Währenddessen versuchen die Ermittler herauszufinden, wer die Drohne nach Leipzig gebracht hat und welches Ziel dahinter steckte. Gefunden wurde sie auf einer Start- und Landebahn, ganz in der Nähe einer ukrainischen Transportmaschine. Zoe Tassovali, Redaktion.
3: Bundesverkehrsminister Bilger hat sich besorgt über die niedrigen Pegelstände im Rhein und anderen Flüssen gezeigt und eine rasche Reaktion in Aussicht gestellt. Das Niedrigwasser stelle die Binnenschifffahrt, die Industrie und damit die gesamte Logistikkette vor große Herausforderungen, sagte Bilger dem Kölner Stadtanzeiger. Bei einem Treffen mit Spitzenvertretern der Wirtschaft wolle man die aktuelle Lage bewerten und kurzfristig dort handeln, wo Handlungsbedarf bestehe, so Bilger. Im Prozess gegen die rechtsextreme Terrorgruppe Letzte Verteidigungswelle sind die Urteile gefallen. Das hanseatische Oberlandesgericht hat 8 Angeklagte unter anderem wegen versuchten Mordes und Brandstiftung zu Haftstrafen zwischen 1,5 und 5 Jahren verurteilt.
5: Das Gericht ist überzeugt, dass die Gruppe Brand- und Sprengstoffanschläge auf Asylbewerberheime und linke Einrichtungen verübt und geplant hat. Dabei hinterließen die Mitglieder an den Fassaden unter anderem auch Hakenkreuze und rassistische Parolen. Außerdem soll die Gruppe sogenanntes Pedo-Hunting gemacht haben, also Jagd auf Menschen, die sie für Pädophile hielten. Weil die Angeklagten zur Tatzeit zwischen 14 und 21 Jahre alt waren, wurden sie nach Jugendstrafrecht verurteilt. Gegen weitere Mitglieder der Gruppe sollen noch Ermittlungen laufen. Fiona Reinhardt, Nachrichtenredaktion.
3: Wegen letzter Arbeiten wird die frisch sanierte Bahnstrecke Berlin-Hamburg in mehreren Nächten im August und September noch einmal gesperrt. Auf der gesamten Strecke würden Restmängel beseitigt, die nach einigen Wochen des Vollbetriebs festgestellt worden seien und Optimierungen vorgenommen, teilte ein Bahnsprecher mit. Vor Hamburg und Berlin laufe überdies die Abnahme der neuen Infrastruktur und Signaltechnik für den Hochgeschwindigkeitsbetrieb.

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1: Aus dem Markus-Evangelium. Dort brachte man einmal Kinder zu Jesus, damit er sie berühre und segne. Die Jünger aber trieben die Leute mit harten Worten weg. Als Jesus das sah, wurde er unwillig. Lasst die Kinder zu mir kommen, hindert sie nicht. Das Reich Gottes steht Menschen offen, die sind wie diese Kinder. Was ich sage, ist wahr. Wer Gottes Nähe und Freundlichkeit nicht annimmt wie ein Kind, wird zum Reich Gottes keinen Zugang haben. Und er nahm sie in die Arme, legte ihnen die Hände auf und segnete sie.

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1: Wenn man das Leben lebt, dann muss man auch den Irrtum in Kauf nehmen. Sonst wäre das Leben nicht vollständig. Es gibt keine Garantie, in keinem Augenblick, dass wir nicht in einen Irrtum geraten oder in eine tödliche Gefahr. Man meint vielleicht, es gäbe einen sicheren Weg. Aber das wäre der Weg der Toten. Dann geschieht nichts mehr und auf gar keinen Fall das Richtige.
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0: Es ist 5 Uhr. 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
3: Ich bin Tanja Wagner. Eine Drohne mit Sprengvorrichtung ist am Flughafen Leipzig-Halle entdeckt worden. Bundesinnenminister Dobrindt sieht in dem Drohnenvorfall am Flughafen ein hybrides Anschlagsszenario. Drohnensichtungen kenne man bereits, aber dass eine mit Sprengstoff ausgestattete Drohne im Bereich eines Flughafens entdeckt werde, sei eine ganz neue Gefahrenqualität.
4: Bei professioneller Technik muss man davon ausgehen, dass möglicherweise der und die Täter auch die Abwehrmaßnahmen bereits kennen und darauf aufbauend Technologien verwenden, die durch bestehende Abwehrtechnik nicht identifiziert werden kann.
3: Außerdem sei davon auszugehen, dass es sich bei dem verwendeten Sprengstoff um militärischen Sprengstoff handele. Das extreme Niedrigwasser auf Rhein, Donau und anderen Flüssen beschäftigt jetzt auch die Politik. Die Verkehrsminister der Länder wollen dem Bund nach Informationen der Rheinischen Post zu neuen Maßnahmen drängen. Ziel ist es, den Güterverkehr trotz der niedrigen Pegelstände am Laufen zu halten.
5: Viele Frachtschiffe können im Moment längst nicht so viel laden wie normalerweise. Das bringt Lieferketten durcheinander und verteuert Transporte. Die Länder fordern deshalb unter anderem mehr Schiffe, die auch bei wenig Wasser fahren können, und einen schnelleren Ausbau der Wasserstraßen. Immerhin gibt es bei der Energieversorgung bislang Entwarnung. Kraftwerke laufen laut dem Bundeswirtschaftsministerium weiter normal. Auch bei Öl und Kraftstoffen gibt es aktuell keine Engpässe. Zoe Tassovali, Redaktion.
3: Aus Sicht des KBV-Chefs Andreas Gassen steht Deutschland bei der Vorbeugung von Krankheiten im internationalen Vergleich gar nicht gut da. Im Vergleich seien die Deutschen häufig dicker, rauchten mehr und trieben weniger Sport, sagte Gassen der Neuen Osnabrücker Zeitung. Gleichzeitig verlangte er einen Neustart der Prävention. Auch forderte Gassen höhere Preise für Alkohol und Tabak. Im Sommer dürfte das Baden in Meer, in Seen oder Flüssen für viele Menschen einfach dazugehören. Wie viele Menschen bisher im laufenden Jahr in und am Wasser starben, weiß die Deutsche Lebensrettungsgesellschaft. Am Vormittag ziehen die Lebensretter eine Zwischenbilanz in Düsseldorf. Bundesweit rund 100 Menschen, das waren so viele wie seit über 20 Jahren in keinem Juni mehr.
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6: Hallo und guten Morgen. Angenehmen Start rein in diesen Tag, in diesen Donnerstag mit super angenehmer Musik. Gleich frisch und aktuell von Leonie, Don't Worry. Und das hier aus den 80ern aus Mad Max 3, dem Kinofilm Mad Max 3 mit Mel Gibson und Tina Turner sogar in einer kleinen Nebenrolle. Die Hauptrolle jetzt hat sie bei diesem Song We Don't Need Another Hero.

Schwer angesagt, die Gute, sehr verständlich. Leonie, die liefert einen Hit nach dem anderen ab. Das hier ihr aktueller Don't Worry auf ihrem Radio Paradiso. Die besten Hits mit der meisten Abwechslung. Da geht's für die meiste Abwechslung gleich in die 80er zu Bruce Springsteen, Dancing in the Dark. Und das hier aus den 90ern, Phil Collins, True Colors.

0: diesem Song schon im Stadion zum Boss beim Live-Konzert mitgetanzt. Dancing in the Dark. Schönen guten Morgen, wach getanzt hier auf Ihrem Radio Paradiso. Am Donnerstag jetzt zu George Ezra und Budapest auf Ihrem Radio Paradiso.
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1: Lobe den Herrn, meine Seele, und was in mir ist, seinen heiligen Namen. Lobe den Herrn, meine Seele, und vergiss nicht, was er dir Gutes getan hat. Mit diesen Worten aus Psalm 103 wünsche ich Ihnen einen gesegneten Morgen.
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3: Hinein in den Donnerstag mit einem der wenigen Musikstücke, die es als Instrumentaltitel in die Charts geschafft haben. Der Fernsehserie Miami Vice sei Dank. Hier ist Jan Hammer, Crockett's Theme.

ganz gefühlvoll hinein in den Donnerstag zu Boyzone und No Matter What hier auf ihrem Radio Paradiso. Die besten Hits mit der meisten Abwechslung und zu den besten Konzerten wird bestimmt auch im nächsten Jahr seines gehören. Teddy Swims kommt auch in die Hauptstadt. Hier ist er mit Lose Control. Schönen guten Morgen am Donnerstag.

Musik für ein Lächeln am frühen Donnerstagmorgen. Life is for living. Barclay James Harvest hier auf ihrem Radio Paradiso. Die besten Hits mit der meisten Abwechslung. Und jetzt wird es leidenschaftlich mit Wille Wallo und Natalia Avelo.

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1: Ich wünsche dir nicht den Himmel auf Erden, aber einen Freund, der dich ganz versteht. Ich wünsche dir nicht die große Karriere, nur den guten Weg, den du gehen kannst. Ich wünsche dir nicht allen Reichtum der Welt, doch ganz viel von dem, was man Hoffnung nennt. Ich wünsche dir nicht Erfolg, der dich stolz macht, aber die Liebe, die dich verwandeln kann.
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0: Es ist 6 Uhr. 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
3: Ich bin Babit Büchner. Bundesinnenminister Alexander Dobrindt hält den Vorfall mit einer Sprengstoffdrohne am Flughafen Leipzig-Halle für einen Anschlag, der auf hochprofessionelle Täter zurückgeht. Dabei schließt er auch fremde Mächte als Drahtzieher nicht aus, sagte Dobrindt am Abend.
4: Das heißt, bei professioneller Technik muss man davon ausgehen, dass möglicherweise der und die Täter auch die Abwehrmaßnahmen bereits kennen und darauf aufbauend Technologien verwenden, die durch bestehende Abwehrtechnik nicht identifiziert werden kann.
3: Man müsse jetzt in alle Richtungen ermitteln, so Dobrindt. Das extreme Niedrigwasser in vielen großen deutschen Flüssen ist heute Thema bei einem Treffen von Wirtschaftsverbänden mit dem neuen Bundesverkehrsminister Steffen Bilger. Wegen der niedrigen Wasserstände am Rhein und auf anderen Wasserstraßen können Transportschiffe nur noch sehr wenig Ladung aufnehmen, damit sie nicht auf Grund laufen. Sie müssen deshalb häufiger fahren, was mehr Kosten bedeutet. Der Mordprozess um den Autoanschlag auf einer Demonstration in München geht heute zu Ende. Der Angeklagte war im Februar mit einem Auto in eine Demo der Gewerkschaft Verdi gefahren. Dabei tötete er eine Mutter und ihre zweijährige Tochter und verletzte mehrere Menschen.
5: Die Verteidigung fordert höchstens 15 Jahre Haft und die Unterbringung in einer psychiatrischen Klinik und begründet das unter anderem damit, dass der Angeklagte aus ihrer Sicht an Schizophrenie leide. Ein Gutachter hatte das ausgeschlossen. Der 25-jährige Angeklagte nutzte zwar das letzte Wort, bedankte sich beim Gericht. Eine Erklärung für den mutmaßlich islamistisch motivierten Anschlag lieferte er aber nicht. Die Bundesanwaltschaft fordert lebenslange Haft und die Feststellung der besonderen Schwere der Schuld. Damit wäre eine Entlassung nach 15 Jahren nicht möglich. Aus München, Oliver Urbanke.
3: Immer mehr Menschen werden Opfer von Betrügern, die sich als Polizisten ausgeben. Der Schaden aus solchen Delikten ist zuletzt deutlich gestiegen, meldet das BKA. Vergangenes Jahr betrug der Schaden in der Kategorie falscher Polizist demnach fast 50 Millionen Euro. Im Vorjahr waren es rund 30 Millionen Euro. Die Zahl der erfassten Fälle stieg von rund 3.900 auf rund 4.600.
6: Das wird insgesamt ein richtig schöner Sommer, fast schon nochmal hochsommerlicher Tag mit 28 Grad als Maximaltemperatur. Zum Start in den Tag ist der ein oder andere Tropfen nicht ganz ausgeschlossen, aber der restliche Tag meist sonnig aufgelockert. Morgen dann am Freitag ebenfalls sonnig und trocken bei 22 Grad in der Spitze und der Samstag, da knallt die Sonne nochmal so richtig bei 26 Grad in der Spitze.
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6: Schönen guten Morgen, schönes Aufstehen, musikalisch wach gemacht jetzt von Alpha Fox, Dancing with Tears in My Eyes, gerne zum Mittanzen.

Diesen Song auf ihren Konzerten, auf ihren jeweiligen gesungen, aber jeweils nur alleine und nicht zusammen. Lady Gaga und Bruno Mars, Die With A Smile. So ein großartiges Duett und einer der meistgestreamten Songs des vergangenen Jahres. Schönen guten Morgen hier auf Ihrem Radio Paradiso. Die besten Hits mit der meisten Abwechslung jetzt von Leif Aldin aus dem Jahr 2000. Hier ist Bilder von dir zum Wachwerden.

So, Aktentasche, Rucksack zusammenpacken und dann hineinstarten in den Tag mit uns, mit Ihrem Radio Paradiso. Die besten Hits mit der meisten Abwechslung für Brandenburg. Mein Name ist Thorsten Wittke und ich packe noch ein paar Informationen für Sie dazu.

Ein Song wie eine warme Morgendusche, oder? Human League mit Human, und damit meine ich jetzt die Dusche wirklich zu Hause und keine Regendusche draußen. Schönen guten Morgen hier auf Ihrem Radio Paradiso. Die besten Hits mit der meisten Abwechslung werden jetzt ein bisschen Cowboy-mäßig. Hier sind Texas Lightning. No, no, never.

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0: 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Die größten Worte der Menschheitsgeschichte. Der Indianerhäuptling Seattle kann die Vertreibung nordamerikanischer Indianerstämme nicht abwenden. Dennoch prägt seine Rede aus dem Jahr 1855 die ökologische Bewegung des 20. Jahrhunderts.
1: Jeder Teil dieser Erde ist meinem Volk heilig. Denn die Erde ist des roten Mannes Mutter. Wir wissen, dass der weiße Mann unsere Art nicht versteht. Er behandelt seine Mutter, die Erde, und seinen Bruder, den Himmel, wie Dinge zum Kaufen und Plündern, zum Verkaufen wie Schafe oder glänzende Perlen. Sein Hunger wird die Erde verschlingen und nichts zurücklassen als eine Wüste. Die Erde ist unsere Mutter. Was die Erde befällt, befällt auch die Söhne der Erde. Denn das wissen wir. Die Erde gehört nicht den Menschen. Der Mensch gehört zur Erde. Alles ist miteinander verbunden. Die Erde verletzen heißt ihren Schöpfer verachten.
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2: Mitja Trotzki. Nach dem plötzlichen Tod von Bürgermeister Jörg Rakete sucht Döbern einen Nachfolger. Die Stelle solle mit Hilfe einer Ausschreibung besetzt werden, heißt es. Gesucht werde eine engagierte Persönlichkeit mit Weitblick und Führungsstärke. Für die Stelle können sich alle bewerben, die über 18 Jahre alt sind und auch selbst wählen dürfen. Außerdem müssen die Kandidaten seit mindestens 3 Monaten in Döbern wohnen. Die Bewerbungsfrist endet schon Ende dieses Monats. Jörg Rakete war im Mai überraschend verstorben. Besonders tragisch ist, dass sein Stellvertreter Detlef Schwarzlose keine 6 Wochen zuvor, im April, verstorben war. Vor dem Oberlandesgericht Hamburg sind 7 mutmaßliche Mitglieder und ein Unterstützer der rechtsextremen Terrorgruppe Letzte Verteidigungswelle zu Haftstrafen verurteilt worden. Das Gericht verhängte Strafen von bis zu 5 Jahren wegen Mitgliedschaft in einer terroristischen Vereinigung und versuchten Mordes. Die Jugendlichen waren zum Zeitpunkt der Taten zwischen 14 und 21 Jahre alt. Zugerechnet werden ihnen unter anderem der Anschlag auf eine Flüchtlingsunterkunft in Senftenberg und der Brandanschlag auf das Kulturzentrum in Altdöbern. Für eine geplante Bombenentschärfung in Oranienburg am 2. September hat die Stadt Einzelheiten genannt. Demnach müssen rund 4.700 Menschen schon morgens bis 8 den Sperrkreis verlassen. Betroffen sind auch der Bahnhof Lenitz, Schulen, Kitas und ein Seniorenheim. Auch die Bahnverbindung zwischen Oranienburg und Borgsdorf muss unterbrochen werden. Die Bombe war bereits im Mai in 6 Metern Tiefe im Wasser entdeckt worden. Um sie herum wurde eine Schutzwand aus Überseecontainern aufgebaut.
3: Regenschirm nicht vergessen heute. Ja, nicht Sonnenschirm, sondern Regenschirm, den brauchen Sie erstmal eher. In der ersten Tageshälfte nämlich kommen immer wieder Regenschauer runter und dann wird es heiß, 34 Grad die Maximaltemperatur, da lässt sich heute am Nachmittag auch nochmal die Sonne blicken. Morgen geht es auch mit wenigen Tropfen los und in den nur frühen Morgenstunden hinein in den Tag und dann aber wird es immer sonniger werden, soll dann auch trocken bleiben den Rest des Donnerstages. Morgen 28 Grad der Tagesspitzenwert. Am Freitag dann sonnig aufgelockert, 23 Grad maximal ohne Regen.
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3: Männer in den Donnerstag. Guten Morgen, guten Morgen. Musik aus England gleich in mehrfacher Hinsicht. Da habe ich für Sie gleich Depeche Mode mit Enjoy the Silence. Holly Humberstone, die kommt auch aus England. To Love Somebody, frischer aktueller Titel. Die Gute ist übrigens Ende September live unterwegs in Deutschland. Und das hier, das sind aus England, aus den 80ern, Bronze Gebiet mit Small Town Boy.

Egal wie das Wetter auch ist oder noch werden wird, hier geht musikalisch schon mal auf jeden Fall immer die Sonne auf bei dieser Musik. Sie hören Radio Paradiso, die besten Hits mit der meisten Abwechslung für Brandenburg. Mein Name ist Thorsten Wittke und jetzt sollten Sie auch ganz weit die Ohren aufsperren.

0: 80er mit Kultsängerin Kim Wilde Cambodia hier auf ihrem Radio Paradiso. 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Lost Frequencies, Are You With Me?
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1: Das Wichtigste in unserem Leben ist das Morgen. Um Mitternacht kommt der junge Tag, rein und unbefleckt, und begibt sich in unsere Hände. Hoffend, dass wir vom Gestern gelernt haben.
2: Und auf Polnisch. 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
11: Es ist 7 Uhr.
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12: Ich bin Babette Büchner. Der Vorfall mit einer Sprengstoffdrohne am Flughafen Leipzig-Halle war aus Sicht von Bundesinnenminister Alexander Dobrindt ein Anschlagsversuch. Nach seiner Einschätzung handele es sich um ein hybrides Anschlagsszenario, sagte Dobrindt am Abend.
13: Die Behörden sind alarmiert. Dass eine Drohne bewaffnet mit Sprengstoff sich hier auf einem Flughafengelände befinde, stelle eine neue Bedrohungslage dar, sagte Dobrindt. Die mutmaßlichen Drahtzieher sehe er nicht im Amateurbereich. Für ihn kämen eher staatliche Akteure in Frage. Der Innenminister spricht von fremden Mächten. Der Botschafter der Ukraine in Deutschland, Makeyev, wird da deutlicher. Er vermutet Russland hinter dem Drohnenvorfall, sagte er bei Welt-TV. Diana Kramer, Nachrichtenredaktion.
12: Die an die Straße von Hormuz grenzenden Golfstaaten Iran und Oman verhandeln über die strategisch bedeutsame Meerenge zwischen beiden Ländern. Laut Teheran steht eine Einigung nun kurz bevor. Außenamtssprecher Ismail Bagai sagte, man habe sich auf geografische Koordinaten für die Passage geeinigt. Eine gemeinsame Erklärung sei so gut wie fertig. Das extreme Niedrigwasser in vielen großen deutschen Flüssen ist heute Thema bei einem Treffen von Wirtschaftsverbänden mit dem neuen Bundesverkehrsminister Steffen Bilger. Wegen der niedrigen Wasserstände können Transportschiffe nur noch sehr wenig Ladung aufnehmen, damit sie nicht auf Grund laufen. Sie müssen deshalb häufiger fahren, was mehr Kosten bedeutet. Und zum Sport. Die Führungsspitze des Fußball-Weltverbandes hat nach einer Notfallsitzung Einigkeit demonstriert. Die Riege um den schwer in die Kritik geratenen FIFA-Chef Gianni Infantino sicherte ihm uneingeschränkte Unterstützung zu. Die FIFA räumte allerdings auch Fehler ein.
11: Die Kritik am FIFA-Boss hält sich allerdings in Grenzen. Tenor, der hätte seine Pläne, WM-Rechte zu verkaufen, besser kommunizieren können. Selbst Vertraute, die noch zuvor heftig gegen Infantino gewettert hatten, sind nun wieder still. Dabei war bereits die Rede von der Infantino-Dämmerung. Die UEFA hatte mit dem WM-Boykott gedroht und nun vermuten Beobachter, könnte der FIFA-Chef tatsächlich im kommenden Jahr wiedergewählt werden. Claudia Wächter, Nachrichtenredaktion.
12: Im kommenden März stehen bei der FIFA die nächsten Präsidentenwahlen an.
14: Ja, die Sonne kommt mehr und mehr zur Geltung, wird mehr und mehr zur Geltung kommen. Jetzt zum Start in den Tag können auch noch mal vereinzelt ein paar wenige Tropfen runterkommen. Wird aber insgesamt ein schöner Sommertag heute mit 28 Grad als Maximaltemperatur. Morgen ebenfalls sonnig und trocken, sogar die Tageshöchsttemperatur vielleicht sogar ein bisschen angenehmer nach den richtig heißen Tagen. 22 Grad morgen, der Tagesspitzenwert am Samstag sehr sonnig. Mit und für 26 Grad in der Spitze.
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14: Mit ganz viel Energie, mit ganz viel Emotionen und Gefühlen. High on Emotion. Nein. In diesem Tag, in diesem Donnerstag. Gleich mit sehr schöner, gelassener Musik von Olivia Dean, Man I Need. Und das hier ist eben Christa Berg.

0: Schöne Musik von Olivia Dean, Man I Need, am Donnerstagmorgen hier auf ihrem Radio Paradiso. Es wäre ja schön, wenn wir uns mit anderen Themen beschäftigen könnten, aber so eine mit Sprengstoff beladene Drohne, die einfach da rumfliegt am Flughafen Leipzig-Halle, die lässt schon aufhorchen. Fiona Reinhardt aus der Radio Paradiso Redaktion, erstmal vorab, was ist da genau passiert?
1: Kurz vor Mitternacht wurde am Leipziger Flughafen in der Nähe einer ukrainischen Transportmaschine eine Drohne entdeckt und die war mit einer Sprengvorrichtung ausgestattet. Die Bundespolizei war dann schnell vor Ort und hat den Zünder der Sprengvorrichtung entfernt. Das war aber nicht der einzige Vorfall heute Nacht in Leipzig. Mutmaßlich war da noch ein zweites unbekanntes Flugobjekt unterwegs. Das soll mit einem Frachtflugzeug zusammengestoßen sein. Jetzt laufen die Ermittlungen auf Hochtouren, weil natürlich die Frage im Raum steht, ob diese beiden Vorfälle irgendwie zusammenhängen. Dazu können die Ermittler aber noch nichts sagen.
0: Wie gefährlich war der Vorfall insgesamt?
1: Das Wichtigste zuerst, niemand wurde bei dem Vorfall verletzt und es bestand laut den Ermittlern auch keine Gefahr für Flughafenmitarbeiter oder Passagiere. Trotzdem ordnet Sachsens Innenminister Armin Schuster das Ganze als sehr ernsten Sicherheitsvorfall ein. Und Leipzigs Oberbürgermeister findet, die Bedrohungslage in Deutschland hat damit eine neue Qualität erreicht. Er fordert, dass die Infrastruktur besser geschützt wird. Besonders weil Drohnen ja immer wieder für Aufregung an deutschen Flughäfen sorgen. Der Flughafenverband ADV beispielsweise hat ja deswegen auch schon gefordert, dass Flughäfen mit Drohnenabwehrsystemen ausgestattet werden.
0: Welche Ideen hat man denn, wer dahinter stecken könnte?
1: Also der Botschafter der Ukraine in Deutschland ist überzeugt, dass Russland dahinter steckt. Er wüsste nicht, wer das sonst sein könnte. Die Ermittler von der Generalstaatsanwaltschaft und vom LKA haben sich dazu aber bisher noch nicht geäußert. Die stecken ja auch noch mitten in den Ermittlungen. Bundesinnenminister Alexander Dobrindt ist ja jetzt für eine Lagebesprechung mit den Sicherheitsbehörden nach Leipzig gereist. Und heute Abend will er sich wohl noch zu dem Vorfall äußern. Vielleicht gibt's dann schon neue Infos dazu.
0: Dankeschön, Fiona. Wir bleiben da selbstverständlich für Sie dran an diesem Thema. Sie hören Radio Paradiso, die besten Hits mit der meisten Abwechslung für Ihren Start hinein in diesen Donnerstag. Jetzt von den Bee Gees aus den 90ern. Secret.

Ihr Genießer- und Wohlfühlprogramm am Morgen zum Start in den jungen Tag. 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Schönen guten Morgen, mein Name ist Thorsten Wittke, ich grüße Sie und Sie sollen noch bestens informiert hineinstarten in den Tag.

0: 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Die größten Worte der Menschheitsgeschichte. Der amerikanische Außenminister George C. Marshall gibt 2 Jahre nach dem Ende des Zweiten Weltkriegs die entscheidenden Anstöße für die Entwicklung des Marshallplans. Eine Grundlage für die wirtschaftliche Entwicklung Europas.
1: Unsere Politik richtet sich nicht gegen einen Staat oder eine Ideologie, sondern gegen Hunger, Armut, Verzweiflung und Chaos. Unser Ziel sollte der Wiederaufbau einer funktionierenden Weltwirtschaft sein. Das ist die Voraussetzung für politische und soziale Verhältnisse, in denen freie Institutionen existieren können. Mit Weitsicht und der Bereitschaft unseres Volkes, sich der ungeheuren Verantwortung zu stellen, die die Geschichte auf unser Land geladen hat, können und wollen wir diese Schwierigkeiten bewältigen.
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2: Mitya Trotzki. Nach dem plötzlichen Tod von Bürgermeister Jörg Rakete sucht Döbern einen Nachfolger. Die Stelle solle mit Hilfe einer Ausschreibung besetzt werden, heißt es. Gesucht werde eine engagierte Persönlichkeit mit Weitblick und Führungsstärke. Für die Stelle können sich alle bewerben, die über 18 Jahre alt sind und auch selbst wählen dürfen. Außerdem müssen die Kandidaten seit mindestens 3 Monaten in Döbern wohnen. Die Bewerbungsfrist endet schon Ende dieses Monats. Jörg Rakete war im Mai überraschend verstorben. Besonders tragisch ist, dass sein Stellvertreter Detlef Schwarzlose keine 6 Wochen

0: zuvor im April verstorben war. Vor dem Oberlandesgericht Hamburg sind 7 mutmaßliche Mitglieder und ein Unterstützer der rechtsextremen Terrorgruppe Letzte Verteidigungswelle zu Haftstrafen verurteilt worden. Das Gericht verhängte Strafen von bis zu 5 Jahren wegen Mitgliedschaft in einer terroristischen Vereinigung und versuchten Mordes. Die Jugendlichen waren zum Zeitpunkt der Taten zwischen 14 und 21 Jahre alt. Zugerechnet werden ihnen unter anderem der Anschlag auf eine Flüchtlingsunterkunft in Senftenberg und der Brandanschlag auf das Kulturzentrum in Altdöbern. Für eine geplante Bombenentschärfung in Oranienburg am 2. September hat die Stadt Einzelheiten genannt. Demnach müssen rund 4.700 Menschen schon morgens bis 8 den Sperrkreis verlassen. Betroffen sind auch der Bahnhof Lehnitz, Schulen, Kitas und ein Seniorenheim. Auch die Bahnverbindung zwischen Oranienburg und Borgsdorf muss unterbrochen werden. Die Bombe war bereits im Mai in 6 Metern Tiefe im Wasser entdeckt worden. Um sie herum wurde eine Schutzwand aus Überseecontainern aufgebaut.
1: Das wird insgesamt ein richtig schöner Sommer, fast schon nochmal hochsommerlicher Tag mit 28 Grad als Maximaltemperatur. Zum Start in den Tag ist der ein oder andere Tropfen nicht ganz ausgeschlossen, aber der restliche Tag meist sonnig aufgelockert. Morgen dann am Freitag ebenfalls sonnig und trocken bei 22 Grad in der Spitze und der Samstag, da knallt die Sonne nochmal so richtig bei 26 Grad in der Spitze.
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1: Mit ganz viel musikalischem Gefühl hinein.

0: Nicht rumsitzen am Donnerstagmorgen, sondern in den Tag hinein starten mit wunderbarer Musik. Live von Michael Ciambello, Maniac, Musik zum Wachwerden. Davor aus dem Jahr 2022 Michael Patrick Kelly mit Wonders. Und davor er hier.
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2: Spiel mal wieder. Erinnern Sie sich noch an den Anfang Ihrer Beziehung? An die neugierigen Blicke, das gegenseitige Necken, das Lachen über Kleinigkeiten und die Freude, den anderen immer besser kennenzulernen? Fast jede Liebesgeschichte beginnt spielerisch. Leider verändert sich das oft mit der Zeit. Der Alltag zieht ein, Rechnungen müssen bezahlt, Termine organisiert und Probleme gelöst werden. Aus zwei Menschen, die gerne miteinander gespielt haben, werden dann zwei, die nur noch funktionieren. Dabei ist genau das Spielerische ein wichtiger Baustein für eine glückliche Beziehung. Gemeinsames Lachen verbindet. Wer miteinander albern sein kann, erlebt sich nicht nur als Eltern, Berufstätige oder Organisatoren des Alltags. Plötzlich steht da wieder der Mensch, in den sie sich einmal verliebt haben. Spielerisch zu sein bedeutet nicht, den anderen ständig zu überraschen oder riesige Aktionen zu planen. Es reicht oft schon, sich gegenseitig mal zu necken, gemeinsam zu tanzen oder beim Kochen dummes Zeugs zu machen. Diese Momente erinnern Sie daran, dass Ihre Beziehung mehr ist als das gemeinsame Bewältigen des Alltags. Das gilt übrigens auch im Bett. Wo nur noch Leistung, Erwartungen oder Perfektion zählen, geht jede Leichtigkeit verloren. Nähe entsteht wie von selbst, wenn Neugier, Humor und gemeinsames Entdecken wieder Platz bekommen. Sex ist schließlich kein Wettbewerb, sondern ein Austausch. Wenn ich Paare frage, wann sie das letzte Mal gemeinsam gelacht haben, wird es erstaunlich oft still. Dieser Teil der Beziehung ist zu oft leider irgendwann verloren gegangen. Vielleicht ist ja heute Ihr Tag, ihn wiederzufinden. Nicht mit einer großen Geste, sondern mit einem Lächeln, einer kleinen Albernheit oder einer verrückten Idee. Viktor Borge hat es bestens auf den Punkt gebracht. Lachen ist die kürzeste Entfernung zwischen zwei Menschen.
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2: Und wenn Sie eine persönliche Beratung wünschen, schreiben Sie mich gerne an unter www.beziehungscoach-berlin.de.

Angenehmen, schönen Start hinein in den Tag mit uns, mit Ihrem Radio Paradiso. Die besten Hits mit der meisten Abwechslung für Brandenburg. Mein Name ist Thorsten Wittke und das hier, das sollten Sie auch auf gar keinen Fall verpassen.

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2: Das Glück besteht darin, zu leben wie alle Welt und doch wie kein anderer zu sein.
3: Und auf Polnisch. Szczęście polega na tym, żyć jak cała reszta świata, a mimo to być innym.
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13: Ich bin Babit Büchner. Bundesinnenminister Alexander Dobrindt geht von hochprofessionellen Tätern aus. Der Vorfall mit einer Sprengstoffdrohne am Flughafen Leipzig-Halle war aus seiner Sicht ein Anschlagsversuch. Man brauche dafür ein hohes Maß an Technikerfahrung und Erfahrung im Umgang mit Sprengstoff, sagte Dobrindt am Abend. Als Drahtzieher kämen auch fremde Mächte in Frage. Der Präsident des Münchner IFO-Instituts, Clemens Fuest, ist dafür, dass der ermäßigte Mehrwertsteuersatz von 7% abgeschafft wird. Er schlägt vor, alle Waren einheitlich mit 19% zu besteuern. Im Gegenzug sollten Haushalte mit geringen Einkommen jährliche Gutschriften vom Staat erhalten, sagte er der Bild-Zeitung.
14: Konkret will der IFO-Chef Gutscheine in Höhe von jährlich 360 Euro verteilen. Denn auch für Brot, Milch und Gemüse müssten Haushalte mit wenig Geld dann deutlich mehr zahlen. Allerdings für Mineralwasser zum Beispiel gilt im Moment noch der höhere Satz. Dieses Chaos, sagt der Ökonom, müsse abgeschafft werden. Und es gäbe einen weiteren Effekt. Der Staat würde dadurch mehr als 35 Milliarden Euro mehr einnehmen. Claudia Wächter, Nachrichtenredaktion.
13: Viele Menschen in Deutschland sind zu dick und zu bequem. Das bemängelt Kassenärztechef Andreas Gassen in der Neuen Osnabrücker Zeitung. Er fordert einen Neustart bei der Prävention.
15: KBV-Chef Gassen sieht den neuen Gesundheitsminister Carsten Linnemann in der Pflicht. Denn dass viele Deutsche dicker sind, mehr rauchen und weniger Sport treiben als andere Nationen, liege aus seiner Sicht oft an der Erziehung. Gassen fordert, viel stärker an Kitas und Schulen zu gehen, damit Kinder früh lernen, sich gesund zu ernähren, sich mehr zu bewegen und aus selbstzerstörerischen Konsummustern rauszukommen. Er fordert deshalb außerdem noch höhere Steuern und Preise für Tabak und Alkohol. Diana Kramer, Nachrichtenredaktion.
13: Und zum Sport. Die Spitze des Fußballweltverbands FIFA hat sich nach einer Notfallsitzung demonstrativ hinter ihren schwer in die Kritik geratenen Präsidenten Gianni Infantino gestellt. Sie sicherte ihm uneingeschränkte Unterstützung zu. Die FIFA räumte allerdings auch Fehler bei den umstrittenen Investorenplänen ein. Der Prozess hätte anders gehandhabt werden sollen, hieß es in einer Mitteilung.
16: Regenschirm nicht vergessen heute. Ja, nicht Sonnenschirm, sondern Regenschirm, den brauchen Sie erstmal eher. In der ersten Tageshälfte nämlich kommen immer wieder Regenschauer runter und dann wird es heiß. 34 Grad die Maximaltemperatur, da lässt sich heute am Nachmittag auch nochmal die Sonne blicken. Morgen geht es auch mit wenigen Tropfen los und in den nur frühen Morgenstunden hinein in den Tag. Und dann aber wird es immer sonniger werden, soll dann auch trocken bleiben den Rest des Donnerstages. Morgen 28 Grad der Tagesspitzenwert. Am Freitag dann sonnig aufgelockert, 23 Grad maximal ohne Regen.
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16: Mit echter Feinschmecker-Popmusik hinein in diesen Tag, in den Donnerstag. Mark Amber gleich mit Belong Together, frische aktuelle Musik. Und das hier David Bowie und die Pat Metheny Group. Und sie sagen ihren Titel selbst an, nicht Schalala.

0: locker, leichte, fröhliche Musik von Mark Amber, Belong Together hier auf ihrem Radio Paradiso am Donnerstagmorgen. Und eine fröhliche Runde hat sich auch hier wieder versammelt. Juhu. Laura, Elena, Nico und Fabi sind da.
1: Schönen guten Morgen.
0: Guten Morgen zur Frühstücksrunde. Ich hoffe, ihr seid fröhlich.
1: Ja, und ihr riecht alle so gut. Ah, als wärt ihr frisch geduscht. Ja, doch. Seid ihr so Leute, die morgens duschen oder abends duschen? Das interessiert mich, weil ich habe Nachbarn und die haben sich jetzt angewöhnt, immer so um kurz nach 5 Uhr morgens zu duschen.
0: Oh.
1: Und das ist ein bisschen ungünstig, weil unser Schlafzimmer recht nah an deren Badezimmer liegt. Das heißt, das ist inzwischen mein Wecker.
2: Oh.
1: Und da habe ich überlegt, so, okay, aber also ich dusche morgens gar nicht. Das ist mir zu doof und zu anstrengend. Immer abends, wenn ich durchgeschwitzt bin und so, dann dusche ich. Jetzt im Sommer kann es auch mal zusätzlich morgens sein, aber wie ist es bei euch?
2: Ja, geht mir genauso tatsächlich.
1: Ja. Immer abends.
3: Ja, ich bin auch ein Abendduscher, irgendwie, weil ich mir denke, ich will frisch ins Bett und nicht irgendwie verschwitzt irgendwie vom ganzen Tag.
4: Also ich kann nicht aus dem Haus gehen, ohne zu duschen. Mhm. Das geht gar nicht. Ich muss morgens duschen, genauso wie ich frühstücken muss. Das gehört bei mir ganz fest dazu.
1: Ja.
4: Wenn ich dann abends, wenn ein heißer Tag ist, man hat viel geschwitzt, dann dusche ich abends nochmal.
1: Mhm.
4: Aber ich muss morgens auf jeden Fall duschen.
0: Da bin ich spannend. Team Fabi. Ja. Ich brauche das auch, um wach zu werden morgens vor der Morningshow, brauche ich die Dusche am Morgen.
4: Die kalte oder machst du warm?
0: Ehrlich gesagt warm.
4: Hm.
0: Ja. und dann am Abend gerne nochmal eben auch nach einem heißen Tag oder wenn ich dann joggen, laufen war.
3: Ja, dann auf jeden Fall.
0: Aber ich brauche das morgens.
1: Ja.
0: Und lustig, ich war davon ausgegangen, jeder duscht morgens.
1: Aber gut,
0: witzig, ja, total interessant. Mensch, das ist mal ein ungewöhnlicher Wecker bei dir, Elena. Wir wecken sie jetzt hier sehr erfrischend mit Musik aus den 90ern von Madonna. Hier ist Frozen auf ihrem Radio Paradiso. Eine musikalisch kalte Dusche zum Wachwerden.

So geht's doch gut hinein in den Tag, in den Morgen mit uns, mit Ihrem Radio Paradiso, zumindest schon mal musikalisch. Schönen guten Morgen hier bei Ihrem Radio Paradiso, die besten Hits mit der meisten Abwechslung für Brandenburg. Mein Name ist Thorsten Wittke und jetzt gibt's noch wichtige Informationen für Sie.

0: Die großartige, die einzigartige, die beste Tina Turner hier auf ihrem Radio Paradiso am Donnerstagmorgen und das beste Team hier in der Radio Paradiso Frühstücksrunde. Ja. Laura, Elena, Nico und Fabi sind da. Verratet mir mal, wie bereitet ihr euch eigentlich, bereitet ihr euch überhaupt auf Kinofilme vor? Also so zum Beispiel, dass ihr, wenn irgendwie der dritte Teil von einem Film rauskommt, dass ihr dann Teil 1 und 2 nochmal guckt oder ein Buch liest vorher oder eine Kritik vorher oder eben gerade nicht. Wie ist das?
1: Nee, absolut gar nicht. Also gerade auch mit Blick auf Avengers Doomsday, der kommt im Laufe des Jahres im Dezember. Im Marvel-Universum, was ja riesig ist und wo es zig Millionen Serien gibt, das ist mir zu viel
2: Kompetenz. Ja, also ich nehme mir das auch immer vor, die Filme vorher zu gucken, aber schaff's immer nie.
3: Nein? Also gerade Kritiken, da halte ich mich dann eigentlich so ein bisschen von fern. Ich lese, wenn alles schlecht ist, dann sage ich, okay, dann kann man vielleicht darauf verzichten, aber nicht zu detailliert. Also ich will nicht zu viel dann darauf extra achten, was andere nicht gut finden oder gut finden. So, ich finde, man am besten fährt man da, wenn man da so ein bisschen unbehaftet rangeht.
0: Lustig, und das haben wir nicht abgesprochen, Elena, dass du auf Doomsday ansprichst. Also bei Doomsday ist es auch wirklich extrem. Aber guckt ihr sonst auch nicht in den ersten oder zweiten Teil dann nochmal irgendwie, bevor ihr irgendwie...
4: Kommt immer darauf an, wie gut man es im Gedächtnis hat. Ne? Aber ich bin auch immer schon so bei Trailern oder sowas, so wenn die Monate vorher einmal kommen, dann gucke ich den einmal, aber ich würde ihn dann nicht nochmal gucken, weil es ist mir jetzt auch wieder im Kino aufgefallen die Woche, als ich war. Also gefühlt wird ja schon die halbe Handlung immer in einem Trailer verraten. Irgendwie so dieses Grundding, wenn wo man dann gar nicht mehr überrascht ist und deswegen.
0: Also vor dem neuen Spider-Man habe ich zum Beispiel den letzten Spider-Man nochmal geguckt, also warum diese ganze Geschichte, dass ihn keiner kennt und so. Das fand ich tatsächlich hilfreich, aber Doomsday ist wirklich so krass. Ja. Nämlich, um sich auf Doomsday vorzubereiten, braucht man 300 Stunden. Und man hat einmal ausgerechnet, in der letzten Woche war es schon so, wenn man jetzt täglich zwei Stunden und fünf guckt, hat man bis zum 16. Dezember alles geschafft. Mit Serien und Filmen, um sich komplett vorbereitet zu haben. Wow. Ich hoffe, so ein bisschen wird in dem Film dann auch schon im Film erklärt, damit man auch sonst den Film versteht, wenn man nicht 300 Stunden vorher sich vorbereitet hat. Jetzt gibt es auch Musik aus einem deutschen Kinofilm aus Kein Ohrhasen. Apologize, One Republic hier auf ihrem Radio Paradiso am Donnerstagmorgen. 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

0: 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Die größten Worte der Menschheitsgeschichte. Oktober 1945. Mit dem Stuttgarter Schuldbekenntnis gesteht die evangelische Kirche in Deutschland erstmals eine Mitschuld von Christen an den Verbrechen des Nationalsozialismus ein.
1: Mit großem Schmerz sagen wir, durch uns ist unendliches Leid über viele Länder und Völker gebracht worden. Wohl haben wir lange Jahre hindurch im Namen Jesu Christi gegen den Geist gekämpft, der im nationalsozialistischen Gewaltregiment seinen furchtbaren Ausdruck gefunden hat. Aber wir klagen uns an, dass wir nicht mutiger bekannt, nicht treuer gebetet, nicht fröhlicher geglaubt und nicht brennender geliebt haben. Nun soll in unseren Kirchen ein neuer Anfang gemacht werden.
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10: Mitya Trotzki. Nach dem plötzlichen Tod von Bürgermeister Jörg Rakete sucht Döbern einen Nachfolger. Die Stelle solle mit Hilfe einer Ausschreibung besetzt werden, heißt es. Gesucht werde eine engagierte Persönlichkeit mit Weitblick und Führungsstärke. Für die Stelle können sich alle bewerben, die über 18 Jahre alt sind und auch selbst wählen dürfen. Außerdem müssen die Kandidaten seit mindestens 3 Monaten in Döbern wohnen. Die Bewerbungsfrist endet schon Ende dieses Monats. Jörg Rakete war im Mai überraschend verstorben. Besonders tragisch ist, dass sein Stellvertreter Detlef Schwarzlose keine 6 Wochen zuvor, im April, verstorben war. Vor dem Oberlandesgericht Hamburg sind 7 mutmaßliche Mitglieder und ein Unterstützer der rechtsextremen Terrorgruppe Letzte Verteidigungswelle zu Haftstrafen verurteilt worden. Das Gericht verhängte Strafen von bis zu 5 Jahren wegen Mitgliedschaft in einer terroristischen Vereinigung und versuchten Mordes. Die Jugendlichen waren zum Zeitpunkt der Taten zwischen 14 und 21 Jahre alt. Zugerechnet werden ihnen unter anderem der Anschlag auf eine Flüchtlingsunterkunft in Senftenberg und der Brandanschlag auf das Kulturzentrum in Altdöbern. Für eine geplante Bombenentschärfung in Oranienburg am 2. September hat die Stadt Einzelheiten genannt. Demnach müssen rund 4.700 Menschen schon morgens bis 8 den Sperrkreis verlassen. Betroffen sind auch der Bahnhof Lenitz, Schulen, Kitas und ein Seniorenheim. Auch die Bahnverbindung zwischen Oranienburg und Borgsdorf muss unterbrochen werden. Die Bombe war bereits im Mai in 6 Metern Tiefe im Wasser entdeckt worden. Um sie herum wurde eine Schutzwand aus Überseecontainern aufgebaut.
11: Ja, die Sonne kommt mehr und mehr zur Geltung, wird mehr und mehr zur Geltung kommen. Jetzt zum Start in den Tag können auch noch mal vereinzelt ein paar wenige Tropfen runterkommen. Wird aber insgesamt ein schöner Sommertag heute mit 28 Grad als Maximaltemperatur. Morgen ebenfalls sonnig und trocken, sogar die Tageshöchsttemperatur vielleicht sogar ein bisschen angenehmer nach den richtig heißen Tagen. 22 Grad morgen, der Tagesspitzenwert am Samstag sehr sonnig, mit und für 26 Grad in der Spitze.
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11: Mit einem musikalischen Kickstart hinein in den Donnerstag.
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Guten Morgen, guten Morgen hier bei Ihrem Radio Paradiso. Die besten Hits mit der meisten Abwechslung für Brandenburg. Mein Name ist Thorsten Wittke, freue mich, dass Sie dabei sind. Angenehmen Start hinein in den Tag. Sie sind hoffentlich bereit, wir sind es auf jeden Fall.

0: Dieser Song klingt immer so locker, leicht. Lukas, Susan Vega hier auf ihrem Radio Paradiso. Dabei geht es um ein ganz ernsthaftes Thema, nämlich um häusliche Gewalt. Die gibt es überall und oft dort, wo man es nicht vermuten würde. Die Opferzahlen erreichen dabei einen Höchststand nach dem anderen. Die Zahl der Anzeigen bleibt dagegen auf einem konstant niedrigen Niveau. Nun hat das Bundesministerium der Justiz und für Verbraucherschutz eine Reihe von Gesetzesentwürfen auf den Weg gebracht, die unter anderem den Schutz von Opfern häuslicher Gewalt verbessern soll. Außerdem startet das Ministerium eine breit angelegte Aufklärungskampagne zum Thema häusliche Gewalt. Bundesministerin der Justiz und für Verbraucherschutz Dr. Stefanie Hubig, was kann die Politik tun, um Opfer besser zu schützen?
1: Aus meiner Sicht müssen wir solche Taten verhindern, aber wir müssen dann, wenn sie passiert sind, auch den Betroffenen besser helfen. Und dafür brauchen wir ausreichend Hilfsangebote, also zum Beispiel Frauenhäuser, das Hilfetelefon. Und wir können nicht nur beim Opfer ansetzen, sondern auch beim Täter. Wir haben jetzt ein Gesetz durch den Deutschen Bundestag gebracht, das führt die elektronische Fußfessel für Täter ein. Und die Familiengerichte in Deutschland können künftig Anti-Gewalt-Trainings für Täter anordnen, damit die Täter auch lernen, dass Gewalt keine Lösung ist und dass sie auch Alternativen dazu haben. Dieses neue Gesetz wird dann im nächsten Jahr in Kraft treten. Das ist aber noch nicht alles. Ich will außerdem noch im Familienrecht Veränderungen vornehmen.
0: Worum geht es da konkret?
1: Häusliche Gewalt soll künftig auch bei Entscheidungen über das Sorge- und Umgangsrecht eine Rolle spielen. Auch wenn die Gewalt nicht direkt gegen das Kind gerichtet ist, sondern gegen den Partner, die Partnerin. Weil wir einfach wissen, Kinder leiden, wenn sie sehen, dass ihre Mutter geschlagen wird, wenn sie diese Gewalt in der Familie miterleben. Und aus meiner Sicht kann es auch nicht sein, dass ein Elternteil jedes Mal, wenn die Kinder über das Wochenende zum anderen gebracht werden, selbst wieder in die Gefahr gerät, attackiert zu werden, geschlagen zu werden, es zu Übergriffen kommt.
0: Wenn heute jemand zuhört, der selbst von häuslicher Gewalt betroffen ist oder denkt, jemand im Freundes- oder Familienbekanntenkreis könnte betroffen sein, welche Hilfen gibt es und welche Botschaft möchten Sie diesen Menschen mitgeben?
1: Meine erste Botschaft wäre, es ist nicht deine, es ist nicht ihre Schuld. Zweitens, es gibt einen Ausweg. Und drittens, es gibt immer Menschen, die helfen möchten und an die du dich, an die sie sich wenden können. Es gibt ein Hilfetelefon, das ist kostenfrei. Das kann man diskret erreichen, rund um die Uhr unter der Nummer 116 016. Und wir haben eine Website im Justizministerium eingerichtet, auf der man Hilfe finden kann. Die heißt rausausgewalt.de. Also einfach auch mal ins Internet gucken und da findet man viele Angebote. Auch nochmal die Nummer vom Hilfetelefon, wenn man sie jetzt nicht so schnell mitschreiben konnte.
0: Vielen Dank an die Bundesministerin der Justiz und für Verbraucherschutz, Dr. Stefanie Hubig. Eine neue Kampagne des Bundesministeriums der Justiz und für Verbraucherschutz soll über das Thema häusliche Gewalt aufklären. Mehr Infos und Hilfe gibt es unter anderem auf der Website www.rausausgewalt.de, raus-aus-gewalt.de. Da finden Sie auf jeden Fall Hilfe. Sie hören Radio Paradiso, die besten Hits mit der meisten Abwechslung. Kommen Sie gut durch diesen Tag, durch diesen Donnerstag. Jetzt in den Tag begleitet mit sonniger Musik von Lionshead. Hier ist When I Wake Up.

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1: Ich wünsche dir offene Türen und Platz in deinem Haus für jene, die dich suchen. Mach du das Beste draus. Ich wünsche dir, dass die Quelle, die deine Hoffnung speist, nicht trüb wird mit den Jahren, im Winter nicht vereist. Ich wünsche dir, dass der eine, der unsere Schritte lenkt, dir auch an grauen Tagen ein Stück vom Himmel schenkt.
2: Und jetzt auf Polnisch. 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
6: Ich bin Babette Büchner. Einen Tag nach dem Fund einer Sprengstoffdrohne am Flughafen Leipzig-Halle wird weiter ermittelt. Die Suche nach einem zweiten unbekannten Gegenstand soll heute Vormittag fortgesetzt werden, sagte ein LKA-Sprecher. Bundesinnenminister Alexander Dobrindt hatte am Abend von einem hybriden Anschlagsszenario gesprochen.
7: Die Behörden sind alarmiert. Dass eine Drohne bewaffnet mit Sprengstoff sich hier auf einem Flughafengelände befinde, stelle eine neue Bedrohungslage dar, sagte Dobrindt. Die mutmaßlichen Drahtzieher sehe er nicht im Amateurbereich, für ihn kämen eher staatliche Akteure in Frage. Der Innenminister spricht von fremden Mächten. Der Botschafter der Ukraine in Deutschland, Makeyev, wird da deutlicher. Er vermutet Russland hinter dem Drohnenvorfall, sagte er bei Welt TV. Diana Kramer, Nachrichtenredaktion.
6: Die an die Straße von Hormus grenzenden Golfstaaten Iran und Oman haben sich offenbar auf eine neue Route durch die Meerenge geeinigt. Ein Sprecher des iranischen Außenministeriums sagte, es gebe neue Koordinaten für die Passage. Eine gemeinsame Erklärung sei so gut wie fertig. Komplett geöffnet werden soll die Meerenge damit allerdings nicht. Der Iran spricht von einem neuen Modell. Schockanruf, Enkeltrick oder falsche Polizisten? Der Schaden aus solchen Delikten ist laut BKA zuletzt deutlich gestiegen. Das gilt vor allem für die Kategorie falscher Polizist. Vergangenes Jahr betrug der Schaden demnach fast 50 Millionen Euro. Im Vorjahr waren es rund 30 Millionen.
8: Über 4.600 Fälle von falschen Polizisten wurden im vergangenen Jahr gemeldet. Das sind 700 mehr als im Jahr zuvor. Die falschen Polizisten rufen ihre Opfer entweder an oder klingeln persönlich an der Haustür. Dann erfinden sie Geschichten, zum Beispiel über Einbrüche in der Nähe, und überzeugen ihre Opfer so davon, ihnen Bargeld, Schmuck oder andere Wertgegenstände zu geben. Fiona Reinhardt, Nachrichtenredaktion.
6: Nach OpenAI und Anthropic muss auch der Facebook-Konzern Meta einräumen, dass seine KI-Software sich in Computersysteme eines anderen Unternehmens gehackt hat. Welches Unternehmen bei dem Testlauf betroffen war, teilte Meta nicht mit. Ähnlich wie bei einigen Vorfällen der beiden Rivalen lag das Problem auch hier beim Testpartner. Durch falsche Einstellungen hatten die KI-Modelle Zugang zum Internet, was eigentlich gar nicht vorgesehen war.
9: Das wird insgesamt ein richtig schöner Sommer, fast schon nochmal hochsommerlicher Tag mit 28 Grad als Maximaltemperatur. Zum Start in den Tag ist der ein oder andere Tropfen nicht ganz ausgeschlossen, aber der restliche Tag meist sonnig aufgelockert. Morgen dann am Freitag ebenfalls sonnig und trocken bei 22 Grad in der Spitze und der Samstag, da knallt die Sonne nochmal so richtig bei 26 Grad in der Spitze.
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9: Hallo und guten Morgen. Schönen Vormittag an diesem Donnerstag. Kommen Sie gut rein in diesen Tag und werden Sie und lassen Sie sich musikalisch auch im Büro begleiten von frischer aktueller Musik live von Alex Warren, Fever Dream. Klasse Sommertitel, wie ich finde. Und das hier aus dem Jahr 84, Nick Kershaw mit seinem Riesenhit Wouldn't It Be Good. Schönen Donnerstagmorgen.

Wenn es mal wieder heißer wird, als Sie es sich wünschen und als es schön ist, dann wäre doch ein bisschen Abkühlung so richtig was Feines. Schönen guten Morgen hier auf Ihrem Radio Paradiso. 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Jetzt gibt es erfrischende Musik, immerhin am Donnerstagmorgen. Das ist Jennifer Rush mit Ring of Ice.

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1: Wer gewaltfrei sein will, darf dem nicht zürnen, der ihn beleidigt. Völlige Gewaltfreiheit ist völlige Abwesenheit von Übelwollen gegen alles, was lebt. Sie umfasst auch das untermenschliche Leben und schließt auch Insekten und wilde Tiere nicht aus. Gewaltfreiheit ist also in ihrer Anwendung Wohlwollen allem Leben gegenüber. Sie ist reine Liebe.
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6: Mitya Trotzki. Nach dem plötzlichen Tod von Bürgermeister Jörg Rakete sucht Döbern einen Nachfolger. Die Stelle solle mit Hilfe einer Ausschreibung besetzt werden, heißt es. Gesucht werde eine engagierte Persönlichkeit mit Weitblick und Führungsstärke. Für die Stelle können sich alle bewerben, die über 18 Jahre alt sind und auch selbst wählen dürfen. Außerdem müssen die Kandidaten seit mindestens 3 Monaten in Döbern wohnen. Die Bewerbungsfrist endet schon Ende dieses Monats. Jörg Rakete war im Mai

0: überraschend verstorben. Besonders tragisch ist, dass sein Stellvertreter Detlef Schwarzlose keine 6 Wochen zuvor, im April, verstorben war. Vor dem Oberlandesgericht Hamburg sind 7 mutmaßliche Mitglieder und ein Unterstützer der rechtsextremen Terrorgruppe Letzte Verteidigungswelle zu Haftstrafen verurteilt worden. Das Gericht verhängte Strafen von bis zu 5 Jahren wegen Mitgliedschaft in einer terroristischen Vereinigung und versuchten Mordes. Die Jugendlichen waren zum Zeitpunkt der Taten zwischen 14 und 21 Jahre alt. Zugerechnet werden ihnen unter anderem der Anschlag auf eine Flüchtlingsunterkunft in Senftenberg und der Brandanschlag auf das Kulturzentrum in Altdöbern. Für eine geplante Bombenentschärfung in Oranienburg am 2. September hat die Stadt Einzelheiten genannt. Demnach müssen rund 4.700 Menschen schon morgens bis 8 den Sperrkreis verlassen. Betroffen sind auch der Bahnhof Lehnitz, Schulen, Kitas und ein Seniorenheim. Auch die Bahnverbindung zwischen Oranienburg und Borgsdorf muss unterbrochen werden. Die Bombe war bereits im Mai in 6 Metern Tiefe im Wasser entdeckt worden. Um sie herum wurde eine Schutzwand aus Überseecontainern aufgebaut.
1: Regenschirm nicht vergessen heute. Ja, nicht Sonnenschirm, sondern Regenschirm, den brauchen Sie erstmal eher. In der ersten Tageshälfte nämlich kommen immer wieder Regenschauer runter und dann wird es heiß, 34 Grad die Maximaltemperatur, da lässt sich heute am Nachmittag auch nochmal die Sonne blicken. Morgen geht es auch mit wenigen Tropfen los und in den nur frühen Morgenstunden hinein in den Tag und dann aber wird es immer sonniger werden, soll dann auch trocken bleiben den Rest des Donnerstages. Morgen 28 Grad der Tagesspitzenwert. Am Freitag dann sonnig aufgelockert, 23 Grad maximal ohne Regen.
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1: Wenn Sie noch nicht in Schwung gekommen sind für diesen Tag, dann schaffe ich jetzt unmittelbar Abhilfe. Britney Spears gleich zur Erholung ganz sanft, sometimes, aber erstmal Schwung aufnehmen mit Elton John und I'm Still Standing.

0: Angenehme sommerliche Wohlfühlmusik mit Britney Spears, Sometimes, hier bei den besten Hits. Mit der meisten Abwechslung wird gleich ein Berg hochgelaufen. Kate Bush, Running Up That Hill, ist dann am Start nach Ed Sheeran mit Overpass Graffiti und nach ihm hier.
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2: Spiel mal wieder. Erinnern Sie sich noch an den Anfang Ihrer Beziehung? An die neugierigen Blicke, das gegenseitige Necken, das Lachen über Kleinigkeiten und die Freude, den anderen immer besser kennenzulernen? Fast jede Liebesgeschichte beginnt spielerisch. Leider verändert sich das oft mit der Zeit. Der Alltag zieht ein, Rechnungen müssen bezahlt, Termine organisiert und Probleme gelöst werden. Aus zwei Menschen, die gerne miteinander gespielt haben, werden dann zwei, die nur noch funktionieren. Dabei ist genau das Spielerische ein wichtiger Baustein für eine glückliche Beziehung. Gemeinsames Lachen verbindet. Wer miteinander albern sein kann, erlebt sich nicht nur als Eltern, Berufstätige oder Organisatorin des Alltags. Plötzlich steht da wieder der Mensch, in den sie sich einmal verliebt haben. Spielerisch zu sein bedeutet nicht, den anderen ständig zu überraschen oder riesige Aktionen zu planen. Es reicht oft schon, sich gegenseitig mal zu necken, gemeinsam zu tanzen oder beim Kochen dummes Zeugs zu machen. Diese Momente erinnern Sie daran, dass Ihre Beziehung mehr ist als das gemeinsame Bewältigen des Alltags. Das gilt übrigens auch im Bett. Wo nur noch Leistung, Erwartungen oder Perfektion zählen, geht jede Leichtigkeit verloren. Nähe entsteht wie von selbst, wenn Neugier, Humor und gemeinsames Entdecken wieder Platz bekommen. Sex ist schließlich kein Wettbewerb, sondern ein Austausch. Wenn ich Paare frage, wann sie das letzte Mal gemeinsam gelacht haben, wird es erstaunlich oft still. Dieser Teil der Beziehung ist zu oft leider irgendwann verloren gegangen. Vielleicht ist ja heute Ihr Tag, ihn wiederzufinden. Nicht mit einer großen Geste, sondern mit einem Lächeln, einer kleinen Albernheit oder einer verrückten Idee. Viktor Borge hat es bestens auf den Punkt gebracht. Lachen ist die kürzeste Entfernung zwischen zwei Menschen.
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2: Und wenn Sie eine persönliche Beratung wünschen, schreiben Sie mich gerne an unter www.beziehungscoach-berlin.de.

So, dann recken und strecken Sie sich mal hinein in den Tag. Schönen guten Morgen. Mein Name ist Thorsten Wittke. Sie sind dabei hier bei Ihrem Radio Paradiso Brandenburg. Die besten Hits mit der meisten Abwechslung. Kommen Sie gut rein in diesen Tag.

Kommen Sie schwungvoll und sportlich durch den Sommer mit uns, mit Ihrem Radio Paradiso und mit den Radio Paradiso Sommersongs. Die gibt es rund um die Uhr sogar in unserem Musikstream Radio Paradiso Summer Feeling. Ausschnitt davon gefällt euch gerne. Hier ist Kid Rock mit All Summer Long.

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1: Du hast das Recht zu hoffen. Wahnsinnig und grenzenlos zu hoffen gegen die Verrücktheit der Aufrüstung und Ausbeutung. Du hast das Recht, maßlos zu hoffen auf Wasser, wo nichts als Trockenheit ist. Du hast das Recht zu hoffen, gerade dann, wenn alle meinen, es gäbe nichts zu hoffen. Dann zählt deine Hoffnung doppelt und tausendfach.
2: Und auf Polnisch. 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
11: Ich bin Babit Büchner. Nach dem Vorfall mit einer Sprengstoffdrohne am Flughafen Halle Leipzig fragen sich viele Menschen, sind wir ausreichend gegen solche Bedrohungen geschützt? Der Verteidigungs- und Sicherheitsexperte Nico Lange sieht Handlungsbedarf. Er sagte im ZDF-Morgenmagazin,
12: es ist ja nicht unsere Abwehr gewesen, sondern im Grunde ein technischer Defekt und ein Zufall, dass es zu der Explosion und zu einer Katastrophe in Leipzig nicht gekommen ist. Wir sind in einer sehr ernsten Lage, was diese hybriden Bedrohungen angeht. Und wir haben weder bei Verteidigung noch bei Abschreckung bisher die richtigen Instrumente, um uns dagegen zu wehren.
11: Bundesinnenminister Alexander Dobrindt hatte von einer neuen Gefahrenqualität gesprochen. Infolge der extrem heißen Woche Ende Juni sind in Deutschland nach Schätzungen des Robert-Koch-Instituts deutlich mehr Menschen gestorben als bisher angenommen. Etwa 9.600 hitzebedingte Sterbefälle gehen auf die Woche vom 22. bis 28. Juni zurück, teilte das RKI mit. Laut RKI ist die Ursache meist eine Kombination aus Hitzeexposition und bestehenden Vorerkrankungen. Vor allem für ältere Menschen ist die Hitze gefährlich. Der Präsident des Münchner IFO-Instituts, Clemens Fuest, ist dafür, den ermäßigten Mehrwertsteuersatz von 7% abzuschaffen. Er schlägt stattdessen einheitlich 19% vor. Im Gegenzug sollten Haushalte mit geringem Einkommen jährliche Gutschriften vom Staat erhalten, sagte Fuest der Bild-Zeitung.
13: Konkret will der IFO-Chef Gutscheine in Höhe von jährlich 360 Euro verteilen. Denn auch für Brot, Milch und Gemüse müssten Haushalte mit wenig Geld dann deutlich mehr zahlen. Allerdings für Mineralwasser zum Beispiel gilt im Moment noch der höhere Satz. Dieses Chaos, sagt der Ökonom, müsse abgeschafft werden. Und es gäbe einen weiteren Effekt. Der Staat würde dadurch mehr als 35 Milliarden Euro mehr einnehmen. Claudia Wächter, Nachrichtenredaktion.
11: Die an die Straße von Hormuz grenzenden Golfstaaten Iran und Oman haben sich offenbar auf eine neue Route durch die Meerenge geeinigt. Ein Sprecher des iranischen Außenministeriums sagte, es gäbe neue Koordinaten für die Passage. Eine gemeinsame Erklärung sei so gut wie fertig.
14: Hier ist Radio Paradiso mit dem Wetter für Frankfurt, Oder-Guben und Eisenhüttenstadt. Und da geht es heute freundlich sonnig weiter, weiterhin warm bei 28 Grad als Spitzenwert. Morgen wird es nicht mehr ganz so schwitzig, 23 trockene Grad maximal und am Samstag angenehm sonnige 24 Grad, dann die Spitzentemperatur.
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14: Und mit Motivationsmusik vom Feinsten von Donna Summer aus den 80ern.

0: Raus aus der Sonne und rein ins kühle Kino. Das tut gerade in diesem Hitzesommer besonders gut. Und in dieser Kinowoche ist für fast alle was dabei. Für hoffnungslose Romantiker, für Horrorfans und auch für alle Kinder. Die freuen sich nämlich auf den dritten Teil eines echten Animationsphänomens. Sie hören Radio Paradiso und Kollege Thomas Bremser fasst die Kino-Highlights dieser Woche zusammen.
1: Alles klar, Fellfreunde. Egal, was uns in diesem Dschungel erwartet, wir sind bereit.
2: Die Welpen der Paw Patrol landen in ihrem dritten Kinoabenteuer auf einer geheimnisvollen Tropeninsel zusammen mit ihrem menschlichen Freund Ryder.
1: Die Dino-Insel, die gigantischste Entdeckung der Welt.
2: Dinosaurier aller Art leben auf der Insel, auf der auch der Erzfeind der Rettungshunde landet. Der sorgt unbeabsichtigt für eine Katastrophe.
3: Das ist ein Vulkan. Sie werden die Insel zerstören.
2: Paw Patrol, der Dino-Film mit neuer Musik der Backstreet Boys, ein Ferienmuss für viele Kinder.
4: Ich bin ein Bulldog und ich kann ja gar nicht schneller laufen.
5: Habt ihr heute den weirden Eismann gesehen?
6: Was meinst du mit weird?
5: Der war überall, als ob er mich verfolgen würde.
2: Horrorregisseur Eli Roth überschreitet gerne Grenzen. In seinem neuen Werk Ice Cream Man essen Kinder ein Eis und die Erwachsenen zahlen dafür mit ihrem Leben.
7: Was zur Hölle ist hier los?
8: Das ist nicht witzig!
2: Die Kinder in der idyllischen US-Kleinstadt Balen Bay werden zu mörderischen Bestien.
9: Um Himmels Willen, was habt ihr getan?
2: Die Horror-Hits Weapons und Terrifier scheinen Eli Roth inspiriert zu haben. Zu dem vielleicht blutigsten Film des Jahres. Ice Cream Man, freigegeben ab 18.
10: Dieses Eis ist teuflisch.
11: Wie jetzt? Du triffst irgendeinen reichen, weißen Typ. Er ist Italiener.
2: Wer's kitschig und seicht mag, ist bei der Romanze You, Me and Italy gut aufgehoben. Die New Yorker Haussitterin Anna lernt zufällig Matteo kennen, der sie zu sich nach Italien einlädt. In seiner Villa findet sie statt Matteo einen Ring.
12: Er legt einen Verlobungsring in eine Krimskrams-Schublade.
2: Matteos Mutter gegenüber gibt sie sich als Verlobte aus, verliebt sich dann aber in Matteos Cousin Michael.
13: Gabriella will, dass ich dir das Weingut zeige.
12: Wieso?
13: Weil du dort heiraten wirst?
2: You, Me and Italy ist eine typische Rom-Com vor der wunderschönen Kulisse der Toskana und mit einem attraktiven Pärchen.
12: Matteo, ich werde es dir erklären.
0: Liebe und Urlaubsgefühle, eine schöne Kombination. Dankeschön an Thomas Bremser für die Kinostarts der Woche. Sie hören Radio Paradiso. Schönes Abkühlen wünsche ich Ihnen mit uns und mit den besten Hits mit der meisten Abwechslung. Kommen Sie gut durch den Donnerstag.

0: 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Die größten Worte der Menschheitsgeschichte. 21. Juli 1969. Rund 600 Millionen Menschen verfolgen im Fernsehen, wie der Amerikaner Neil Armstrong um 3.56 Uhr als erster Mensch den Mond betritt. Dabei spricht der Astronaut die berühmten Worte:
1: Das ist ein kleiner Schritt für den Menschen, aber ein riesiger Sprung für die Menschheit.
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2: Mitya Trotzki. Nach dem plötzlichen Tod von Bürgermeister Jörg Rakete sucht Döbern einen Nachfolger. Die Stelle solle mit Hilfe einer Ausschreibung besetzt werden, heißt es. Gesucht werde eine engagierte Persönlichkeit mit Weitblick und Führungsstärke. Für die Stelle können sich alle bewerben, die über 18 Jahre alt sind und auch selbst wählen dürfen. Außerdem müssen die Kandidaten seit mindestens 3 Monaten in Döbern wohnen. Die Bewerbungsfrist endet schon Ende dieses Monats. Jörg Rakete war im Mai überraschend verstorben. Besonders tragisch ist, dass sein Stellvertreter Detlef Schwarzlose keine 6 Wochen zuvor, im April, verstorben war. Vor dem Oberlandesgericht Hamburg sind 7 mutmaßliche Mitglieder und ein

0: Unterstützer der rechtsextremen Terrorgruppe Letzte Verteidigungswelle zu Haftstrafen verurteilt worden. Das Gericht verhängte Strafen von bis zu 5 Jahren wegen Mitgliedschaft in einer terroristischen Vereinigung und versuchten Mordes. Die Jugendlichen waren zum Zeitpunkt der Taten zwischen 14 und 21 Jahre alt. Zugerechnet werden ihnen unter anderem der Anschlag auf eine Flüchtlingsunterkunft in Senftenberg und der Brandanschlag auf das Kulturzentrum in Altdöbern. Für eine geplante Bombenentschärfung in Oranienburg am 2. September hat die Stadt Einzelheiten genannt. Demnach müssen rund 4.700 Menschen schon morgens bis 8 den Sperrkreis verlassen. Betroffen sind auch der Bahnhof Lehnitz, Schulen, Kitas und ein Seniorenheim. Auch die Bahnverbindung zwischen Oranienburg und Borgsdorf muss unterbrochen werden. Die Bombe war bereits im Mai in 6 Metern Tiefe im Wasser entdeckt worden. Um sie herum wurde eine Schutzwand aus Überseecontainern aufgebaut.
1: Sonne und Wolken wechseln sich heute fröhlich ab. Die Sonne bringt nochmal Sommertemperaturen mit. 28 Grad der Spitzenwert. Regen kommt keiner runter. Auch nicht in den nächsten Tagen. Der Freitagmorgen bringt 23 trockene Grad maximal mit. Und am Samstag geht's hoch auf sonnige 24 Grad.
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1: Und jetzt mit Taylor und Tina, die 2T. Frische aktuelle Musik gleich von Taylor Swift, The Fate of Ophelia. Und wir starten mit der legendären, mit der unvergessenen und mit der sehr, sehr coolen Tina Turner. Gelassen in die 80er zu und mit Two People hier auf ihrem Radio Paradiso. Die besten Hits mit der meisten Abwechslung. Ihren entspannten Donnerstag.

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1: Ein Polstersessel und ein Stuhl standen schon lange nebeneinander. Immer wieder wählten die Menschen den Sessel und der einfache Holzstuhl ging leer aus. Dabei fühlte er sich kernig und gesund und hätte gern etwas getan. Wie kommt es eigentlich, dass man dich so bevorzugt? Fragte er eines Tages den Sessel. Ich gebe nach, sagte verbindlich der Sessel und lächelte.
2: Und auf Polnisch. 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
10: Ich bin Babette Büchner. Der Vorfall mit einer Sprengstoffdrohne am Flughafen Leipzig-Halle alarmiert die Sicherheitsbehörden. Die Grünen im Bundestag fordern eine Sitzung des Nationalen Sicherheitsrates.
11: Noch ist vieles unklar nach dem Vorfall in Leipzig. Vor allem, woher die Drohne kam, die in der Nacht zu gestern auf der Startbahn in der Nähe einer ukrainischen Transportmaschine gefunden worden war. Innenminister Dobrindt schloss fremde Mächte als Drahtzieher nicht aus, zumal es sich um eine professionell gebaute Drohne gehandelt haben soll, die vom Abwehrsystem am Flughafen nicht erkannt wurde. Es wird auch weiter nach einem zweiten Gegenstand gesucht, der eine Frachtmaschine beim Durchstarten leicht beschädigt haben soll. Aus Berlin, Thomas Brockt.
10: Wenn es draußen heiß wird, suchen viele Menschen Abkühlung im kühlen Nass. In den ersten 7 Monaten des laufenden Jahres hat es dabei allerdings 15 tödliche Unfälle mehr gegeben als im Vorjahreszeitraum. Die Zahl der Badetoten stieg auf 261, teilte die Deutsche Lebensrettungsgesellschaft mit. Die meisten Badetoten gab es demnach in Bayern, gefolgt von Nordrhein-Westfalen. Nach OpenAI und Anthropic hat auch der Facebook-Konzern Meta eingeräumt, dass seine KI-Software sich in Computersysteme eines anderen Unternehmens gehackt hat. Ähnlich wie bei den Vorfällen der beiden Rivalen lag das Problem auch hier in einer Fehlkonfiguration des Systems, teilte Meta mit.
12: Alle KI-Modelle, auch das von Meta, hatten durch falsche Einstellungen uneingeschränkten Zugang zum Internet. Da die Entwicklerfirmen für ihre Tests denselben Partner nutzen, vermuten Experten, dass die KI-Modelle durch diese falsche Konfiguration schon länger unentdeckt miteinander kommunizieren und so quasi gemeinsam aus der eigentlich abgeschirmten Testumgebung ausbrechen konnten. Auch wenn diese ungeplanten Attacken keinen Schaden angerichtet haben, die Sorge vor Cyberangriffen mithilfe künstlicher Intelligenz wird dadurch nicht kleiner. Diana Kramer, Nachrichtenredaktion.
10: Die Polizei hat am Vormittag in Preetz in Schleswig-Holstein ein totes Kleinkind gefunden. Mit großer Wahrscheinlichkeit handelt es sich um ein seit gestern vermisstes dreijähriges Mädchen, teilte die Polizei mit. Das autistische Kind war offenbar gestern aus der Wohnung gelaufen, mit unbekanntem Ziel. Bis tief in die Nacht hatten Einsatzkräfte und Anwohner nach dem Mädchen gesucht, auch mit Hubschraubern und Drohnen.
13: Der Donnerstag heute zeigt sich von seiner freundlich sommerlichen Seite. 28 sonnige Grad maximal, dazu bleibt es trocken. Und ohne Regen geht es auch durch die nächsten Tage. Angenehme Temperaturen am Freitag 23, Samstag sonnige 24 Grad maximal.
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13: Und ganz, ganz wichtig, wir klären gleich, wie Sie Hitzegewitter und Unwetter möglichst früh und rechtzeitig erkennen, bevor sie auftreten. Vorher Olivia Dean. Frische, aktuelle, liebevolle Musik. So easy to fall in love. Außerdem geht's in die 90er mit Eros Ramazzotti und Pio Bella Cosa. Und jetzt der King of Pop, Michael Jackson aus den 80ern. Viel Spaß mit ihrem Moonwalk. Viel Spaß mit Beat It.

0: Es ist Sommer und was für einer. Neben Hitze, schwülen Temperaturen entlädt sich das Ganze auch immer wieder in teils kräftigen Gewittern. Da sollten Sie frühzeitig mit dem Rad nach Hause fahren oder auch aus dem See hinaus. Aber wie erkennen Sie Unwetter im Voraus? Sie hören Radio Paradiso und mein lieber Kollege Thomas Bremser kennt die Tipps. Thomas, woran merke ich denn an so einem Sommertag frühzeitig, dass ein Gewitter aufzieht?
1: Ja, typisch sind plötzlich starke Quellwolken, ein sehr schwüles Gefühl und ein Himmel, der sich innerhalb kurzer Zeit verdunkelt. Wenn der Wind auffrischt oder Böen von einer Seite kommen, ist das oft auch ein Warnsignal. Wichtig ist, nicht erst auf den ersten Donner zu warten, dann kann das Gewitter schon sehr nah sein. Besser ist es, die Wetterentwicklung vorher per App oder Radar im Blick zu behalten.
0: Welche Apps helfen unterwegs am Badesee oder mit dem Rad ganz besonders?
1: Sehr sinnvoll sind die DWD-Warnwetter-App und die Warn-App Nina, denn die liefern amtliche Warnungen. Für die kurzfristige Einschätzung unterwegs helfen außerdem Regenradar-Apps oder zum Beispiel die Apps Blitzortung Live oder Mein Blitz-Tracker. Damit sehe ich oft gut, ob sich eine Gewitterzelle auf meinen Standort zubewegt.
0: Gibt's denn aber auch einfache Tricks ohne App zu erkennen, ob ich besser umdrehen sollte?
1: Ja, ich sollte achten auf dunkle, hoch aufbauende Wolkentürme, schnell wechselndes Licht und kräftige Winddrehungen. Wenn die Luft drückend wird und die Sicht in der Ferne so milchig oder grau wirkt, kann sich ein Unwetter anbahnen. Bei deutlich sichtbaren Gewitterwolken sollte ich lieber früher losfahren, als später im offenen Gelände überrascht zu werden. Übrigens, wenn zwischen Blitz und Donner 30 Sekunden oder weniger liegen, ist das Gewitter ungefähr 10 Kilometer entfernt und damit schon gefährlich nah.
0: Was ist die wichtigste Sicherheitsregel für unterwegs, was sagst du?
1: Sobald ich Blitze sehe oder Donner höre, sollte ich sofort Abstand halten zu Wasser, offenen Flächen, einzelnen Bäumen und Metallgegenständen. Mit dem Fahrrad heißt das, möglichst schnell in ein festes Gebäude oder zumindest in geschützte Bereiche fahren.
0: Alles klar, dann wissen wir fürs nächste Mal Bescheid. Danke dir, Thomas, für die hilfreichen Tipps. Sie hören Radio Paradiso am Donnerstag. Kommen Sie weiter gut durch diese Sommerwoche mit uns und mit den besten Hits mit der meisten Abwechslung.

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1: Wenn man das Leben lebt, dann muss man auch den Irrtum in Kauf nehmen. Sonst wäre das Leben nicht vollständig. Es gibt keine Garantie, in keinem Augenblick, dass wir nicht in einen Irrtum geraten oder in eine tödliche Gefahr. Man meint vielleicht, es gäbe einen sicheren Weg, aber das wäre der Weg der Toten. Dann geschieht nichts mehr und auf gar keinen Fall das Richtige.
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2: Mit Jörg Trotzki. Nach dem plötzlichen Tod von Bürgermeister Jörg Rakete sucht Döbern einen Nachfolger. Die Stelle solle mit Hilfe einer Ausschreibung besetzt werden, heißt es. Gesucht werde eine engagierte Persönlichkeit mit Weitblick und Führungsstärke. Für die Stelle können sich alle bewerben, die über 18 Jahre alt sind und auch selbst wählen dürfen. Außerdem müssen die Kandidaten seit mindestens 3 Monaten in Döbern wohnen. Die Bewerbungsfrist endet schon Ende dieses Monats. Jörg Rakete war im Mai überraschend verstorben. Besonders tragisch ist, dass sein Stellvertreter Detlef Schwarzlose keine 6 Wochen zuvor

0: April verstorben war. Vor dem Oberlandesgericht Hamburg sind 7 mutmaßliche Mitglieder und ein Unterstützer der rechtsextremen Terrorgruppe Letzte Verteidigungswelle zu Haftstrafen verurteilt worden. Das Gericht verhängte Strafen von bis zu 5 Jahren wegen Mitgliedschaft in einer terroristischen Vereinigung und versuchten Mordes. Die Jugendlichen waren zum Zeitpunkt der Taten zwischen 14 und 21 Jahre alt. Zugerechnet werden ihnen unter anderem der Anschlag auf eine Flüchtlingsunterkunft in Senftenberg und der Brandanschlag auf das Kulturzentrum in Altdöbern. Für eine geplante Bombenentschärfung in Oranienburg am 2. September hat die Stadt Einzelheiten genannt. Demnach müssen rund 4.700 Menschen schon morgens bis 8 den Sperrkreis verlassen. Betroffen sind auch der Bahnhof Lehnitz, Schulen, Kitas und ein Seniorenheim. Auch die Bahnverbindung zwischen Oranienburg und Borgsdorf muss unterbrochen werden. Die Bombe war bereits im Mai in 6 Metern Tiefe im Wasser entdeckt worden. Um sie herum wurde eine Schutzwand aus Überseecontainern aufgebaut.
1: Hier ist Radio Paradiso mit dem Wetter für Frankfurt-Oder-Guben und Eisenhüttenstadt. Und da geht es heute freundlich sonnig weiter, weiterhin warm bei 28 Grad als Spitzenwert. Morgen wird es nicht mehr ganz so schwitzig, 23 trockene Grad maximal und am Samstag angenehm sonnige 24 Grad, dann die Spitzentemperatur.
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1: 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Vorher die 90er, Genesis mit Hold on My Heart. Dermot Kennedy bringt liebevolle Musik mit Kiss Me. Und das hier sind Queen, ganz gelassen aus den 80ern, mit Radio Gaga.

Küssen ausdrücklich erlaubt. Dermot Kennedy mit Kiss Me hier auf ihrem Radio Paradiso. Die besten Hits mit der meisten Abwechslung. 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
1: Mit der Liebe ist es wie mit den Kleidern. Beide brauchen ein bisschen Spielraum, sonst fühlen wir uns eingeschnürt.
2: Und auf Polnisch. Z miłością jest jak z sukienką. Obie potrzebują trochę przestrzeni, w przeciwnym razie czują się zasznurowane.
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16: Ich bin Babit Büchner. Nach dem Vorfall mit einer Sprengstoffdrohne am Flughafen Leipzig-Halle fordern die Grünen im Bundestag, dass der Nationale Sicherheitsrat einberufen wird. Er müsse umgehend zusammenkommen, um über die Lage und die notwendigen Konsequenzen daraus zu beraten, sagte Fraktionschefin Katharina Dröge. Bundesinnenminister Alexander Dobrindt hatte am Abend von einem hybriden Anschlagsszenario gesprochen. Umweltverbände warnen, Rheinvertiefungen könnten den Grundwasserspiegel absenken. Doch die niedrigen Wasserstände sind eine große Herausforderung für die Wirtschaft. Bundesverkehrsminister Bilger spricht deshalb heute mit Hafenbetreibern, Vertretern der Binnenschifffahrt und betroffenen Unternehmen.
17: Die Schiffe können wegen des geringen Wasserstands in großen Flüssen wie Rhein, Elbe und Donau aktuell nur mit deutlich weniger Ladung fahren oder müssen ganz darauf verzichten. Auch die Verkehrsminister der Länder schlagen Alarm und fordern bei ihrer eigenen Sonderkonferenz heute vom Bund umfassende Maßnahmen, um den Güterverkehr in Gang zu halten. Die aktuelle Lage bedrohe Lieferketten und belaste Wirtschaft sowie Verbraucher zusätzlich, heißt es in der von Nordrhein-Westfalen eingebrachten Vorlage. Tine Klimach, Nachrichtenredaktion.
16: Seit Januar sind in Deutschland 261 Menschen ertrunken. Das gab die DLRG heute in einer Sommerzwischenbilanz bekannt. Das ist etwas mehr als im gleichen Zeitraum im vergangenen Jahr. Allein die Hitzewellen im Juni und Juli forderten 160 Badetote.
18: Durch immer länger werdende und stärkere Hitzeperioden suchen mehr Menschen Abkühlung in Gewässern. Und das verläuft immer wieder tödlich. Vor allem Flüsse und Seen sind besonders gefährlich. Viele Menschen überschätzen dort ihre Schwimmfähigkeiten und unterschätzen Gefahren wie Strömungen oder Kälteschocks. Vor allem Männer. 80% aller Badetoten sind Männer, denn die würden eher alkoholisiert baden gehen und seien insgesamt leichtsinniger. Aus Berlin, Simeon Müller.
16: Popstar Shakira und Sänger Burna Boy haben mit ihrem WM-Song Die Die den offiziellen Sommerhit des Jahres 2026 gelandet. Das teilte das Marktforschungsunternehmen GfK Entertainment mit, das auch die offiziellen deutschen Charts ermittelt. Bei uns wurde der Song fast 60 Millionen Mal gestreamt. Er steht seit 5 Wochen an der Spitze der deutschen Charts.
9: Sonne und Wolken wechseln sich heute fröhlich ab. Die Sonne bringt nochmal Sommertemperaturen mit. 28 Grad der Spitzenwert. Regen kommt keiner runter. Auch nicht in den nächsten Tagen. Der Freitagmorgen bringt 23 trockene Grad maximal mit. Und am Samstag geht's hoch auf sonnige 24 Grad.
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9: Auf geht's durch den Donnerstag. Ganz entspannt mit den besten Hits mit der meisten Abwechslung. Gleich von One Republic, West Coast und jetzt Gazebo. I like Chopin.

Ihre liebevolle Begleitung durch den Donnerstag. Roxette, It Must Have Been Love. Filmmusik hier gerade aus Pretty Woman auf ihrem Radio Paradiso. Die besten Hits mit der meisten Abwechslung und ebenfalls jetzt mit Musik bekannt aus Film und Fernsehen aus Saturday Night Fever.

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1: Mit Jörg Trotzki. Nach dem plötzlichen Tod von Bürgermeister Jörg Rakete sucht Döbern einen Nachfolger. Die Stelle solle mit Hilfe einer Ausschreibung besetzt werden, heißt es. Gesucht werde eine engagierte Persönlichkeit mit Weitblick und Führungsstärke. Für die Stelle können sich alle bewerben, die über 18 Jahre alt sind und auch selbst wählen dürfen. Außerdem müssen die Kandidaten seit mindestens 3 Monaten in Döbern wohnen. Die Bewerbungsfrist endet schon Ende dieses Monats. Jörg Rakete war im Mai überraschend verstorben. Besonders tragisch ist, dass sein Stellvertreter Detlef Schwarzlose keine 6 Wochen zuvor, im April, verstorben war. Vor dem Oberlandesgericht Hamburg sind 7 mutmaßliche Mitglieder und ein Unterstützer der rechtsextremen Terrorgruppe Letzte Verteidigungswelle zu Haftstrafen verurteilt worden. Das Gericht verhängte Strafen von bis zu 5 Jahren wegen Mitgliedschaft in einer terroristischen Vereinigung und versuchten Mordes. Die Jugendlichen waren zum Zeitpunkt der Taten zwischen 14 und 21 Jahre alt. Zugerechnet werden ihnen unter anderem der Anschlag auf eine Flüchtlingsunterkunft in Senftenberg und der Brandanschlag auf das Kulturzentrum in Altdöbern. Für eine geplante Bombenentschärfung in Oranienburg am 2. September hat die Stadt Einzelheiten genannt. Demnach müssen rund 4.700 Menschen schon morgens bis 8 den Sperrkreis verlassen. Betroffen sind auch der Bahnhof Lehnitz, Schulen, Kitas und ein Seniorenheim. Auch die Bahnverbindung zwischen Oranienburg und Borgsdorf muss unterbrochen werden. Die Bombe war bereits im Mai in 6 Metern Tiefe im Wasser entdeckt worden. Um sie herum wurde eine Schutzwand aus Überseecontainern aufgebaut.
2: Der Donnerstag heute zeigt sich von seiner freundlich sommerlichen Seite. 28 sonnige Grad maximal, dazu bleibt es trocken. Und ohne Regen geht es auch durch die nächsten Tage. Angenehme Temperaturen am Freitag 23, Samstag sonnige 24 Grad maximal.
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2: Gleich mit den Kinostarts der Woche nach. Unter anderem Lola Young mit Messi. Außerdem geht's in die 90er Jahre zu Tasman Archer und Sleeping Satellite. Und das hier entspanntes Mittanzgefühl von Rick Astley aus den 80ern. Together Forever. Hier auf ihrem Radio Paradiso. Die besten Hits mit der meisten Abwechslung.

0: Raus aus der Sonne und rein ins kühle Kino. Das tut gerade in diesem Hitzesommer besonders gut. Und in dieser Kinowoche ist für fast alle was dabei. Für hoffnungslose Romantiker, für Horrorfans und auch für alle Kinder. Die freuen sich nämlich auf den dritten Teil eines echten Animationsphänomens. Sie hören Radio Paradiso und Kollege Thomas Bremser fasst die Kino-Highlights dieser Woche zusammen.
1: Alles klar, Fellfreunde. Egal, was uns in diesem Dschungel erwartet, wir sind bereit.
2: Die Welpen der Paw Patrol landen in ihrem dritten Kinoabenteuer auf einer geheimnisvollen Tropeninsel zusammen mit ihrem menschlichen Freund Ryder.
1: Die Dino-Insel, die gigantischste Entdeckung der Welt.
2: Dinosaurier aller Art leben auf der Insel, auf der auch der Erzfeind der Rettungshunde landet. Der sorgt unbeabsichtigt für eine Katastrophe.
3: Das ist ein Vulkan. Sie werden die Insel zerstören.
2: Paw Patrol, der Dino-Film mit neuer Musik der Backstreet Boys, ein Ferienmuss für viele Kinder.
4: Ich bin ein Bulldog und ich kann ja gar nicht schneller laufen.
5: Habt ihr heute den weirden Eismann gesehen?
6: Was meinst du mit weird?
5: Der war überall, als ob er mich verfolgen würde.
2: Horrorregisseur Eli Roth überschreitet gerne Grenzen. In seinem neuen Werk Ice Cream Man essen Kinder ein Eis und die Erwachsenen zahlen dafür mit ihrem Leben.
7: Was zur Hölle ist hier los?
8: Das ist nicht witzig!
2: Die Kinder in der idyllischen US-Kleinstadt Balen Bay werden zu mörderischen Bestien.
9: Um Himmels Willen, was habt ihr getan?
2: Die Horrorhits Weapons und Terrifier scheinen Eli Roth inspiriert zu haben. Zu dem vielleicht blutigsten Film des Jahres. Ice Cream Man, freigegeben ab 18.
10: Dieses Eis ist teuflisch.
11: Wie jetzt? Du triffst irgendeinen reichen, weißen Typ. Er ist Italiener.
2: Wer es kitschig und seicht mag, ist bei der Romanze You, Me and Italy gut aufgehoben. Die New Yorker Haushitterin Anna lernt zufällig Matteo kennen, der sie zu sich nach Italien einlädt. In seiner Villa findet sie statt Matteo einen Ring.
12: Er legt einen Verlobungsring in eine Krimskrams-Schublade.
2: Matteos Mutter gegenüber gibt sie sich als Verlobte aus, verliebt sich dann aber in Matteos Cousin Michael.
13: Gabriella will, dass ich dir das Weingut zeige.
12: Wieso?
13: Weil du dort heiraten wirst?
2: You, Me and Italy ist eine typische Rom-Com vor der wunderschönen Kulisse der Toskana und mit einem attraktiven Pärchen.
12: Matteo, ich werde es dir erklären.
0: Liebe und Urlaubsgefühle, eine schöne Kombination. Dankeschön an Thomas Bremser für die Kinostarts der Woche. Sie hören Radio Paradiso. Schönes Abkühlen wünsche ich Ihnen mit uns und mit den besten Hits mit der meisten Abwechslung. Kommen Sie gut durch den Donnerstag.

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1: Niemand ist so schlecht wie in seinen schlechtesten Augenblicken. Menschen werden schnell ein Leben lang nach einem einzigen Fehltritt beurteilt, den sie begingen. Menschen werden meistens auf ihre verkehrten Handlungen und Haltungen festgenagelt. Und dennoch, eine schlechte Eigenschaft ist noch kein schlechter Mensch. Ein schlechter Tag ist noch kein schlechtes Leben.
2: Und auf Polnisch. 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Ludzie są głównie oceniani za swoje złe uczynki. A jednak zły postępek nie oznacza złego człowieka. Zły dzień nie oznacza złego życia.
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13: Ich bin Babette Büchner. Einen Tag nach dem Fund einer Sprengstoffdrohne am Flughafen Leipzig-Halle sind noch viele Fragen offen. Vor allem ist unklar, wie die Drohne unbemerkt auf die Stadt- und Landebahn gelangen konnte. Außerdem wird weiter nach einem zweiten unbekannten Gegenstand gesucht.
14: Es geht um Teile einer möglichen weiteren Drohne, die mit einem Frachtflugzeug zusammengestoßen sein könnte, das wegen der gesperrten Landebahn in Leipzig durchstartete und nach Hannover flog. Dort wurde dann eine leichte Beschädigung festgestellt. Die Sprengstoffdrohne in Leipzig war entschärft worden. Sie stand in der Nähe einer ukrainischen Transportmaschine. Politik und Sicherheitsbehörden sind alarmiert. Innenminister Dobrindt spricht von einer neuen Gefahrenqualität. Experten sehen dringenden Handlungsbedarf. Die kritische Infrastruktur müsse besser geschützt werden. Aus Berlin, Thomas Brock.
13: Nach dem tödlichen Autoanschlag auf eine Gewerkschaftsdemonstration in München ist ein 25-Jähriger zu einer lebenslangen Haftstrafe verurteilt worden. Das Oberlandesgericht München stellte zudem die besondere Schwere der Schuld fest. Der aus Afghanistan stammende Mann war im vergangenen Jahr von hinten in friedliche Demonstranten gefahren. Eine Frau und ihre kleine Tochter starben. Viele weitere wurden teils lebensgefährlich verletzt. Die Polizei hat am Vormittag in Preetz in Schleswig-Holstein ein totes Kleinkind gefunden. Mit großer Wahrscheinlichkeit handelt es sich um das seit gestern Mittag vermisste 3-jährige Mädchen, teilte die Polizei mit. Von einer Straftat geht sie im Moment nicht aus.
15: Mit einem Hubschrauber und Drohnen haben sie gesucht. Die Polizei und Feuerwehrleute, auch Freiwillige, waren stundenlang im Einsatz und alle haben natürlich gehofft, dass das kleine autistische Mädchen irgendwo auftaucht. Ihre Eltern hatten es gestern Mittag als vermisst gemeldet. Was genau passiert ist, das ist noch unklar. Aber viele denken nun auch an einen ähnlichen Fall aus Niedersachsen vor einigen Jahren. Den kleinen Arian, auch er konnte nur tot geborgen werden. Claudia Wächter, Nachrichtenredaktion.
13: Die Behörden haben in Thüringen einen 33-jährigen Ukrainer festgenommen. Er soll versucht haben, Aufnahmen vom Gelände eines bayerischen Rüstungsunternehmens zu machen. Ziel sei gewesen, Sabotageakte zu verüben, teilte die Generalstaatsanwaltschaft in München mit. Der Mann sitze derzeit in einem bayerischen Gefängnis.
9: Hier ist Radio Paradiso mit dem Wetter für Frankfurt-Oder-Guben und Eisenhüttenstadt und da geht es heute freundlich sonnig weiter, weiterhin warm bei 28 Grad als Spitzenwert. Morgen wird es nicht mehr ganz so schwitzig, 23 trockene Grad maximal und am Samstag angenehm sonnige 24 Grad, dann die Spitzentemperatur.
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9: Und Mr. Gelassenheit, Teddy Swims, kommt hier gleich mit Mr. Know-It-All, sein aktueller Titel, direkt nach den Eurythmics, jetzt aus den 80ern.

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Gedanken zum Auftanken. Die größten Worte der Menschheitsgeschichte. Václav Havel, tschechischer Dichter, Politiker und Bürgerrechtler. Im Oktober 1989 wird ihm in Abwesenheit der Friedenspreis des deutschen Buchhandels verliehen. Zu diesem Zeitpunkt ist er noch Gefangener der kommunistischen Regierung in der Tschechoslowakei. Doch schon im Dezember wird er zum Präsidenten gewählt. Aus Václav Havels von einem Freund vorgetragener Dankesrede.

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13: Mit Jörg Trotzki. Freude und Leid bei der Deutschen Bahn bzw. den Passagieren stehen wieder einmal dicht beieinander. Zum einen soll der neue Bahnhof Fangschleuse nächste Woche Samstag in Betrieb gehen, heißt es. Dann sollen dort die Züge des RE1 Richtung Frankfurt-Oder halten. Doch erst ab 24. August sei dies auch in der Gegenrichtung, also Richtung Berlin, geplant, heißt es weiter. Aktuell ist die Verbindung des RE1 Berlin-Frankfurt ja noch gesperrt. Des Weiteren heißt es, dass ab 15. August, also nächste Woche Samstag, die Züge in Berkenbrück Richtung Berlin wieder halten. In Richtung Frankfurt bleibe der Bahnhof aber bis Ende November wegen weiterer Arbeiten zu. Ein Drohnenvorfall wie gerade am Flughafen Leipzig-Halle ist wohl auch am BER möglich. Innenminister Jan Redmann sagte, auch andere kritische Infrastruktur sei gefährdet. So wurden allein in diesem Jahr schon wieder 2 Dutzend unberechtigte Drohnenüberflüge in Brandenburg gezählt. Redmann sagte weiter, er wolle nun das Polizeigesetz Brandenburgs ändern, damit Drohnen schneller und effektiver abgewehrt werden können. Nach dem plötzlichen Tod von Bürgermeister Jörg Rakete sucht Döbern einen Nachfolger. Die Stelle solle mit Hilfe einer Ausschreibung besetzt werden, heißt es. Gesucht werden soll eine engagierte Persönlichkeit mit Weitblick und Führungsstärke, heißt es. Für die Stelle können sich alle bewerben, die über 18 Jahre alt sind und auch selbst wählen dürfen. Außerdem müssen die Kandidaten seit mindestens 3 Monaten in Döbern wohnen. Die Bewerbungsfrist endet schon Ende dieses Monats. Jörg Rakete war im Mai überraschend verstorben. Besonders tragisch ist, dass sein Stellvertreter Detlef Schwarzlose keine 6 Wochen zuvor im April verstorben war.
14: Sonne und Wolken wechseln sich heute fröhlich ab. Die Sonne bringt nochmal Sommertemperaturen mit. 28 Grad der Spitzenwert. Regen kommt keiner runter. Auch nicht in den nächsten Tagen. Der Freitagmorgen bringt 23 trockene Grad maximal mit. Und am Samstag geht's hoch auf sonnige 24 Grad.
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14: Und ganz, ganz wichtig, wir klären gleich, wie Sie Hitzegewitter und wie Sie Unwetter frühzeitig und rechtzeitig erkennen, bevor sie aufziehen. Vorher ab in die 90er zu No Doubt und Don't Speak und jetzt der locker leichte Sound der 80er Jahre. Viel Spaß mit den Bangles und Manic Monday.

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1: Es ist Sommer und was für einer. Neben Hitze, schwülen Temperaturen entlädt sich das Ganze auch immer wieder in teils kräftigen Gewittern. Da sollten Sie frühzeitig mit dem Rad nach Hause fahren oder auch aus dem See hinaus. Aber wie erkennen Sie Unwetter im Voraus? Sie hören Radio Paradiso und mein lieber Kollege Thomas Bremser kennt die Tipps. Thomas, woran merke ich denn an so einem Sommertag frühzeitig, dass ein Gewitter aufzieht?
2: Ja, typisch sind plötzlich starke Quellwolken, ein sehr schwüles Gefühl und ein Himmel, der sich innerhalb kurzer Zeit verdunkelt. Wenn der Wind auffrischt oder Böen von einer Seite kommen, ist das oft auch ein Warnsignal. Wichtig ist, nicht erst auf den ersten Donner zu warten, dann kann das Gewitter schon sehr nah sein. Besser ist es, die Wetterentwicklung vorher per App oder Radar im Blick zu behalten.
1: Welche Apps helfen unterwegs am Badesee oder mit dem Rad ganz besonders?
2: Sehr sinnvoll sind die DWD-Warnwetter-App und die Warn-App Nina, denn die liefern amtliche Warnungen. Für die kurzfristige Einschätzung unterwegs helfen außerdem Regenradar-Apps oder zum Beispiel die Apps Blitzortung Live oder Mein Blitz-Tracker. Damit sehe ich oft gut, ob sich eine Gewitterzelle auf meinen Standort zubewegt.
1: Gibt's denn aber auch einfache Tricks, ohne App zu erkennen, ob ich besser umdrehen sollte?
2: Ja, ich sollte achten auf dunkle, hoch aufbauende Wolkentürme, schnell wechselndes Licht und kräftige Winddrehungen. Wenn die Luft drückend wird und die Sicht in der Ferne so milchig oder grau wirkt, kann sich ein Unwetter anbahnen. Bei deutlich sichtbaren Gewitterwolken sollte ich lieber früher losfahren, als später im offenen Gelände überrascht zu werden. Übrigens, wenn zwischen Blitz und Donner 30 Sekunden oder weniger liegen, ist das Gewitter ungefähr 10 Kilometer entfernt und damit schon gefährlich nah.
1: Was ist die wichtigste Sicherheitsregel für unterwegs, was sagst du?
2: Sobald ich Blitze sehe oder Donner höre, sollte ich sofort Abstand halten zu Wasser, offenen Flächen, einzelnen Bäumen und Metallgegenständen. Mit dem Fahrrad heißt das, möglichst schnell in ein festes Gebäude oder zumindest in geschützte Bereiche fahren.
1: Alles klar, dann wissen wir fürs nächste Mal Bescheid. Danke dir, Thomas, für die hilfreichen Tipps. Sie hören Radio Paradiso am Donnerstag. Kommen Sie weiter gut durch diese Sommerwoche mit uns und mit den besten Hits mit der meisten Abwechslung.

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1: Das erste Gesetz der Freundschaft lautet, dass sie gepflegt werden muss. Das zweite lautet, sei nachsichtig, wenn das erste verletzt wird.
2: Und auf Polnisch. Pierwsze prawo przyjaźni brzmi, że musi ona być pielęgnowana. Drugie brzmi, bądź pobłażliwy, jeśli pierwsze zostaje naruszone.
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10: Ich bin Dirk Zeitler. Ein Tag nach dem Fund einer Sprengstoffdrohne am Flughafen Leipzig-Halle sind noch viele Fragen offen. Vor allem ist unklar, wie die Drohne unbemerkt auf die Start- und Landebahn gelangen konnte. Außerdem wird weiter nach einem zweiten unbekannten Gegenstand gesucht. Die Grünen im Bundestag fordern unterdessen Beratungen des Nationalen Sicherheitsrates. Der Sicherheitsrat müsse umgehend zusammenkommen, sagte Fraktionschefin Dröge. Nach dem tödlichen Autoanschlag auf eine Gewerkschaftsdemonstration in München muss der Täter lebenslang ins Gefängnis. Das Oberlandesgericht hat außerdem die besondere Schwere der Schuld festgestellt.
11: Unter anderem wegen zweifachen Mordes und versuchten Mordes in 23 Fällen ist der 25-Jährige verurteilt worden. Das Gericht ist sich sicher, der Täter wollte Menschen töten und hat dafür die Situation der Demo ausgenutzt, weil die Menschen dort mit einer solchen Tat nicht rechnen. Als Motiv wird Wut über die Lage in islamischen Ländern genannt. Außerdem habe sich der Mann als guter Moslem beweisen wollen. Bei dem Anschlag im Februar letztes Jahr starben eine Frau und ihre 2 Jahre alte Tochter. Viele weitere wurden teils lebensgefährlich verletzt. Dominik Schweiger, Nachrichtenredaktion.
10: Der Sommer 2026 schreibt Geschichte. Ein Hitzerekord jagt den nächsten. Freibäder sind voll wie lange nicht und die Eisverkäufer kommen mit der Produktion kaum hinterher. Der Hitzesommer hat aber auch Schattenseiten. In den ersten 7 Monaten des Jahres gab es bereits 261 Badetote. Das teilte die DLRG heute mit.
12: Nicht nur an den Badestellen in Deutschland gab es mehr Tote. Während der besonders heißen Woche Ende Juni starben nach Schätzungen des Robert-Koch-Instituts etwa 9.600 Menschen. Das sind deutlich mehr hitzebedingte Sterbefälle als zunächst angenommen. Die Forderungen nach Hitzeschutzplänen hierzulande, aber auch auf europäischer Ebene, werden lauter. Alarmierend ist die andauernde Hitze auch für die Wirtschaft, unter anderem durch historisches Niedrigwasser im Rhein. Diana Kramer, Nachrichtenredaktion.
10: Die Frage nach Elektroautos hat im Juli stark angezogen. Fachleuten zufolge liegt das vor allem an der E-Auto-Prämie des Bundes. Mehr als 78.600 reine E-Pkw kamen im vergangenen Monat laut Kraftfahrt-Bundesamt neu auf die Straße. Das waren demnach fast 62% mehr als im Juli des Vorjahres. Profitiert von der Entwicklung haben vor allem chinesische Hersteller.
13: Der Donnerstag heute bringt uns weiter einen Mix aus Sonne und Wolken. Es ist sommerlich warm, knapp 30 Grad bei uns in der Region. Regenschauer sind nicht mit dabei, ebenso morgen am Freitag. Bleibt trocken bei Sonne und Wolken im Mix. Die Temperaturen etwas frischer. 22 Grad erwarten wir morgen maximal.
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13: Die Statistik geht nicht so wirklich in die richtige Richtung. Jedes Jahr sterben richtig viele Menschen beim Baden, beim Abkühlen, bei heißem Wetter. Warum das so ist und wie wir uns da ein bisschen mehr schützen können, welche Gefahren lauern, darüber sprechen wir gleich hier. Jetzt erstmal rein in den Donnerstagnachmittag. Wir legen los mit den 80ern aus dem Jahr 1984. Hell and Oates mit Out of

0: Sommer, Sonne, Badesee. Bei dem Sommerferienwetter, da gibt es kaum was Schöneres als eine Abkühlung im Wasser. Aber jedes Jahr endet der Badespaß für viele leider auch tödlich. Warum die Zahl der Badetoten steigt und wie wir uns beim Schwimmen wirklich mal ein bisschen mehr schützen können, darüber spreche ich jetzt mit Simeon Müller hier aus der Paradiso-Redaktion. Simeon, warum gibt es denn gerade in den vergangenen Sommern irgendwie immer mehr so viele Badetote?
1: Also ein Hauptgrund sind die immer längeren Hitzeperioden durch den Klimawandel. Mehr Menschen suchen Abkühlung in Seen und Flüssen und viele unterschätzen dabei die Gefahren oder überschätzen ihre eigenen Schwimmfähigkeiten. Oft kommt Alkohol oder Strömungen dazu und es sind auch immer mehr ältere Menschen betroffen, weil sie empfindlicher auf Hitze reagieren. Und auffällig ist außerdem, dass deutlich mehr Männer als Frauen ertrinken, denn Männer gehen öfter alkoholisiert baden und sind insgesamt ein bisschen leichtsinniger.
0: Das stimmt. Und wo lauern beim Baden denn generell die größten Gefahren?
1: Also die meisten Unfälle passieren tatsächlich an unbewachten Stellen in Flüssen und Seen. Flüsse sind wegen Strömungen und plötzlicher Tiefenunterschiede besonders gefährlich. Bei Seen wird oft die Temperatur unterschätzt, denn die Oberfläche mag zwar warm sein, aber ab einer gewissen Tiefe wird es oft schlagartig kalt. Und wenn man da jetzt einen Körper reinmacht oder reinspringt, ohne sich vorher abzukühlen, kann das einen gefährlichen Kälteschock auslösen. Außerdem ist Alkohol echt noch eine riesige Gefahr.
0: Ja, sollte man wirklich nicht tun. Wie schützt man sich denn da am besten?
1: Also Regel Nummer 1 ist, bevor man reingeht, sollte man sich unbedingt erstmal abkühlen. Also Arme und Beine kurz einmal eintauchen, kurz einmal nass machen, statt sofort einfach reinzuspringen. Dann sich nicht zu überschätzen und wenn man lange schwimmen will, am besten parallel zum Ufer. Und dann am besten auch noch an bewachten Stellen und nie alleine schwimmen gehen. Und gerät man selbst mal in Not, Ruhe bewahren, kontrolliert atmen und sich bei Erschöpfung auf den Rücken treiben lassen. Und nie gegen die Strömung ankämpfen, sondern mit ihr treiben.
0: Dankeschön, Simeon, für die Infos. Also vorsichtig beim Sprung ins kühle Nass, gerade an sehr heißen Sommertagen. Und nicht übermütig werden und lieber generell auch alkoholfrei bleiben. Dann steht einem tollen Badetag nichts im Weg.

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1: Die Begeisterungsfähigkeit trägt deine Hoffnungen empor zu den Sternen. Sie ist das Funkeln in deinen Augen, die Beschwingtheit deines Ganges, der Druck deiner Hand und der Wille und die Entschlossenheit, deine Wünsche in die Tat umzusetzen.
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7: Mit Jörg Trotzki. Freude und Leid bei der Deutschen Bahn bzw. den Passagieren stehen wieder einmal dicht beieinander. Zum einen soll der neue Bahnhof Fangschleuse nächste Woche Samstag in Betrieb gehen, heißt es. Dann sollen dort die Züge des RE1 Richtung Frankfurt Oder halten. Doch erst ab 24. August sei dies auch in der Gegenrichtung, also Richtung Berlin, geplant, heißt es weiter. Aktuell ist die Verbindung des RE1 Berlin-Frankfurt ja noch gesperrt. Des Weiteren heißt es, dass ab 15. August, also nächste Woche Samstag, die Züge in Berkenbrück Richtung Berlin wieder halten. In Richtung Frankfurt bleibe der Bahnhof aber bis Ende November wegen weiterer Arbeiten zu. Ein Drohnenvorfall, wie gerade am Flughafen Leipzig-Halle, ist wohl auch am BER möglich. Innenminister Jan Redmann sagte, auch andere kritische Infrastruktur sei gefährdet. So wurden allein in diesem Jahr schon wieder 2 Dutzend unberechtigte Drohnenüberflüge in Brandenburg gezählt. Redmann sagte weiter, er wolle nun das Polizeigesetz Brandenburgs ändern, damit Drohnen schneller und effektiver abgewehrt werden können. Nach dem plötzlichen Tod von Bürgermeister Jörg Rakete sucht Döbern einen Nachfolger. Die Stelle solle mit Hilfe einer Ausschreibung besetzt werden, heißt es. Gesucht werden soll eine engagierte Persönlichkeit mit Weitblick und Führungsstärke, heißt es. Für die Stelle können sich alle bewerben, die über 18 Jahre alt sind und auch selbst wählen dürfen. Außerdem müssen die Kandidaten seit mindestens 3 Monaten in Döbern wohnen. Die Bewerbungsfrist endet schon Ende dieses Monats. Jörg Rakete war im Mai überraschend verstorben. Besonders tragisch ist, dass sein Stellvertreter Detlef Schwarzlose keine 6 Wochen zuvor im April verstorben war.
8: Knapp 30 Grad die Top-Temperatur heute am Donnerstagnachmittag. Es bleibt hochsommerlich, es bleibt freundlich und sonnig für uns heute bis in den Abend hinein. Ein paar Wolken gibt's im Mix, ebenso auch morgen am Freitag. Sonne und Wolken ohne Regen und kühlere Werte. Kühl ist vielleicht ein bisschen übertrieben, frischere Werte auf jeden Fall. Vielleicht ein bisschen angenehmer. 20 bis 22 Grad bekommen wir morgen in der Spitze.
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8: Es ist kein schönes Thema, aber es ist ein wichtiges Thema, darüber zu reden. Und das Bundesministerium der Justiz und Verbraucherschutz hat jetzt eine Reihe von Gesetzentwürfen auf den Weg gebracht, die unter anderem den Schutz von Opfern häuslicher Gewalt verbessern sollen. Und genau darüber sprechen wir hier gleich mit der Bundesministerin der Justiz und Verbraucherschutz, mit Dr. Stefanie Hubig, gleich unter anderem nach Alex Warren Ordinary. Und das sind die 80er, Kylie Minogue und

0: Ja, ist kein schönes Thema, um drüber zu reden, aber es ist super, super wichtig. Häusliche Gewalt, die gibt's überall und oft dort, wo man es gar nicht vermuten würde. Die Opferzahlen erreichen dabei einen Höchststand nach dem anderen. Die Zahl der Anzeigen, die bleibt dagegen aber auf konstant niedrigem Niveau. Und nun hat das Bundesministerium der Justiz und für Verbraucherschutz eine Reihe von Gesetzentwürfen auf den Weg gebracht, die unter anderem den Schutz von Opfern häuslicher Gewalt verbessern sollen. Außerdem startet das Ministerium eine breit angelegte Aufklärungskampagne zum Thema häusliche Gewalt. Bundesministerin der Justiz und für Verbraucherschutz Dr. Stefanie Hubig. Frau Hubig, was kann denn die Politik wirklich tun, um Opfer besser zu schützen?
1: Aus meiner Sicht müssen wir solche Taten verhindern, aber wir müssen dann, wenn sie passiert sind, auch den Betroffenen besser helfen. Und dafür brauchen wir ausreichend Hilfsangebote, also zum Beispiel Frauenhäuser, das Hilfetelefon. Und wir können nicht nur beim Opfer ansetzen, sondern auch beim Täter. Wir haben jetzt ein Gesetz durch den Deutschen Bundestag gebracht, das führt die elektronische Fußfessel für Täter ein. Und die Familiengerichte in Deutschland können künftig Anti-Gewalt-Trainings für Täter anordnen, damit die Täter auch lernen, dass Gewalt keine Lösung ist und dass sie auch Alternativen dazu haben. Dieses neue Gesetz wird dann im nächsten Jahr in Kraft treten. Das ist aber noch nicht alles. Ich will außerdem noch im Familienrecht Veränderungen vornehmen.
0: Okay, und worum geht's dann da konkret?
1: Häusliche Gewalt soll künftig auch bei Entscheidungen über das Sorge- und Umgangsrecht eine Rolle spielen, auch wenn die Gewalt nicht direkt gegen das Kind gerichtet ist, sondern gegen den Partner, die Partnerin. Weil wir einfach wissen, Kinder leiden, wenn sie sehen, dass ihre Mutter geschlagen wird, wenn sie diese Gewalt in der Familie miterleben. Und aus meiner Sicht kann es auch nicht sein, dass ein Elternteil jedes Mal, wenn die Kinder über das Wochenende zum anderen gebracht werden, selbst wieder in die Gefahr gerät, attackiert zu werden, geschlagen zu werden, es zu Übergriffen kommt.
0: Wenn jetzt vielleicht jemand zuhört, der selbst von häuslicher Gewalt betroffen ist oder denkt, jemand im Freundes- und Familienkreis könnte betroffen sein, welche Hilfen gibt es denn und welche Botschaft möchten Sie diesen Menschen auf jeden Fall mitgeben?
1: Meine erste Botschaft wäre, es ist nicht deine, es ist nicht ihre Schuld. Zweitens, es gibt einen Ausweg. Und drittens, es gibt immer Menschen, die helfen möchten und an die du dich, an die sie sich wenden können. Es gibt ein Hilfetelefon, das ist kostenfrei, das kann man diskret erreichen, rund um die Uhr unter der Nummer 116 016. Und wir haben eine Website im Justizministerium eingerichtet, auf der man Hilfe finden kann. Die heißt rausausgewalt.de, also einfach auch mal ins Internet gucken und da findet man viele Angebote. Auch nochmal die Nummer vom Hilfetelefon, wenn man sie jetzt nicht so schnell mitschreiben konnte.
0: Dankeschön. Bundesministerin der Justiz und für Verbraucherschutz Dr. Stefanie Hubig, eine neue Kampagne. Das Bundesministeriums der Justiz und für Verbraucherschutz soll über das Thema häusliche Gewalt aufklären. Mehr Infos und auch Hilfe finden Sie online auf der Webseite raus-aus-gewalt.de.

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1: Treu sein ist keine Kunst, wenn alles glatt geht. Treu sein zeigt sich, wenn alles schief läuft.
2: Und auf Polnisch. Wierność nie jest sztuką, kiedy wszystko idzie gładko. Wierność okazuje się dopiero wtedy, gdy wszystko idzie źle.
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12: Ich bin Dirk Zeitler. Ein Tag nach dem Fund einer Sprengstoffdrohne am Flughafen Leipzig-Halle sind noch viele Fragen offen. Vor allem ist unklar, woher die Drohne stammte und wie sie unbemerkt auf die Start- und Landebahn des Airports gelangen konnte. Außerdem wird weiter nach einem zweiten unbekannten Gegenstand gesucht.
13: Es geht um Teile einer möglichen weiteren Drohne, die mit einem Frachtflugzeug zusammengestoßen sein könnte, das wegen der gesperrten Landebahn in Leipzig durchstartete und nach Hannover flog. Dort wurde dann eine leichte Beschädigung festgestellt. Die Sprengstoffdrohne in Leipzig war entschärft worden. Sie stand in der Nähe einer ukrainischen Transportmaschine. Politik und Sicherheitsbehörden sind alarmiert. Innenminister Dobrindt spricht von einer neuen Gefahrenqualität. Experten sehen dringenden Handlungsbedarf. Die kritische Infrastruktur müsse besser geschützt werden. Thomas Brock, Nachrichtenredaktion.
12: Die Extremhitze in diesem Sommer hat tödliche Folgen in bislang unbekanntem Ausmaß. Allein durch die heftige Hitzewelle Ende Juni sind nach Schätzungen des Robert-Koch-Instituts fast 10.000 Menschen gestorben. Rund 9.600 hitzebedingte Sterbefälle gingen auf die Woche vom 22. bis 28. Juni zurück, heißt es im aktuellen Wochenbericht des RKI. Vielerorts in Deutschland lagen die Temperaturen in diesen Tagen um die 40 Grad. Nach dem tödlichen Autoanschlag auf eine Gewerkschaftsdemonstration in München muss der Täter lebenslang ins Gefängnis. Das Oberlandesgericht hat außerdem die besondere Schwere der Schuld festgestellt.
14: Unter anderem wegen zweifachen Mordes und versuchten Mordes in 23 Fällen ist der 25-Jährige verurteilt worden. Das Gericht ist sich sicher, der Täter wollte Menschen töten und hat dafür die Situation der Demo ausgenutzt, weil die Menschen dort mit einer solchen Tat nicht rechnen. Bei dem Anschlag im Februar letztes Jahr starben eine Frau und ihre 2 Jahre alte Tochter. Viele weitere wurden teils lebensgefährlich verletzt. Dominik Schweiger, Nachrichtenredaktion.
12: Mehrere Krankenkassen und kassenärztliche Vereinigungen haben nach Medienberichten insgesamt 220 Millionen Euro durch umstrittene Investments verloren. Bei den bereits vor Jahren verlorenen Millionensummen der Krankenkassen handele es sich um Beitragsgelder von gesetzlichen Versicherten, so NDR, WDR und Süddeutsche Zeitung. Bei den kassenärztlichen Vereinigungen entspreche das Geld Mitgliedsbeiträgen von Ärztinnen und Ärzten.
9: Ja, ist nochmal gut warm heute am Donnerstagnachmittag. Knapp 30 Grad bei uns in der Region. Sonne und Wolken wechseln sich weiter munter ab. Ein schöner Sommerferientag für uns. Schön bleibt's auch morgen. Sonne und Wolken gibt's auch hier im Mix. Regenschauer sind nicht angekündigt. Die Temperaturen dann auch ein bisschen angenehmer. 22 Grad morgen maximal. 24 Grad werden's dann am Samstag.
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9: Sommerferien ist auch Kinozeit. Und welche neuen Kinofilme ab heute zu sehen sind, dazu gleich mehr hier bei uns in den Kinostarts der Woche. Jetzt gehen wir rein in die 80er. Gianna Nannini, Bello Impossibile.

0: Ihr Radioparadiso am Donnerstag, schön, dass Sie bei uns sind. Die Freiluftkinos, die sind bei dem Sommerwetter gerade eine richtig, richtig tolle Idee. Filmklassiker gibt's da immer mal wieder zu sehen, aber auch den ein oder anderen neuen Film. Und diese Kinowoche, die hat wieder was für alle mit dabei. Für hoffnungslose Romantiker, für Horrorfans und vor allem auch für Kinder. Mein lieber Kollege Thomas Bremser hat sie parat, die Kinostarts der Woche.
1: Alles klar, Fellfreunde. Egal, was uns in diesem Dschungel erwartet, wir sind bereit.
2: Die Welpen der Paw Patrol landen in ihrem dritten Kinoabenteuer auf einer geheimnisvollen Tropeninsel zusammen mit ihrem menschlichen Freund Ryder.
1: Die Dino-Insel, die gigantischste Entdeckung der Welt.
2: Dinosaurier aller Art leben auf der Insel, auf der auch der Erzfeind der Rettungshunde landet. Der sorgt unbeabsichtigt für eine Katastrophe.
3: Das ist ein Vulkan. Sie werden die Insel zerstören.
2: Paw Patrol, der Dino-Film mit neuer Musik der Backstreet Boys, ein Ferienmuss für viele Kinder.
4: Ich bin der Bulldogger und ich kann ja gar nicht schneller laufen.
5: Habt ihr heute den weirden Eismann gesehen?
6: Was meinst du mit weird?
5: Der war überall, als ob er mich verfolgen würde.
2: Horrorregisseur Eli Roth überschreitet gerne Grenzen. In seinem neuen Werk Ice Cream Man essen Kinder ein Eis und die Erwachsenen zahlen dafür mit ihrem Leben.
7: Was zur Hölle ist hier los?
8: Das ist nicht witzig!
2: Die Kinder in der idyllischen US-Kleinstadt Baylen Bay werden zu mörderischen Bestien.
9: Um Himmels Willen, was habt ihr getan?
2: Die Horrorhits Weapons und Terrifier scheinen Eli Roth inspiriert zu haben. Zu dem vielleicht blutigsten Film des Jahres. Ice Cream Man, freigegeben ab 18.
10: Dieses Eis ist teuflisch.
11: Wie jetzt? Du triffst irgendeinen reichen, weißen Typ. Er ist Italiener.
2: Wer's kitschig und seicht mag, ist bei der Romanze You, Me and Italy gut aufgehoben. Die New Yorker Haussitterin Anna lernt zufällig Matteo kennen, der sie zu sich nach Italien einlädt. In seiner Villa findet sie statt Matteo einen Ring.
12: Er legt einen Verlobungsring in eine Krimskrams-Schublade.
2: Matteos Mutter gegenüber gibt sie sich als Verlobte aus, verliebt sich dann aber in Matteos Cousin Michael.
13: Gabriella will, dass ich dir das Weingut zeige.
12: Wieso?
13: Weil du dort heiraten wirst?
2: You, Me and Italy ist eine typische Rom-Com vor der wunderschönen Kulisse der Toskana und mit einem attraktiven Pärchen.
12: Matteo, ich werde es dir erklären.
0: Dankeschön, Thomas. Also beste Sommerferienunterhaltung für Groß und Klein. Die gibt's diese Woche auch wieder im Kino. Wir wünschen Ihnen ganz, ganz viel Spaß vor der großen Leinwand, egal ob drinnen oder draußen.

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1: Von Fré Rogé, Gründer und ehemaliger Leiter der ökumenischen Kommunität von Thésée. Das persönliche Gebet bleibt immer einfach. Meinen wir, dass es im Gebet vieler Worte bedarf? Nein, bisweilen genügen einige wenige, manchmal unbeholfene Worte, um Gott alles anzuvertrauen, unsere Ängste wie unsere Hoffnungen. Im Gebet können wir ahnen, dass wir nie allein sind. Der Heilige Geist stärkt unsere Gemeinschaft mit Gott, nicht nur für einen Augenblick, sondern bis in das Leben, das kein Ende kennt.
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6: Mit Jörg Trotzki. Freude und Leid bei der Deutschen Bahn bzw. den Passagieren stehen wieder einmal dicht beieinander. Zum einen soll der neue Bahnhof Fangschleuse nächste Woche Samstag in Betrieb gehen, heißt es. Dann sollen dort die Züge des RE1 Richtung Frankfurt-Oder halten. Doch erst ab 24. August sei dies auch in der Gegenrichtung, also Richtung Berlin, geplant, heißt es weiter. Aktuell ist die Verbindung des RE1 Berlin-Frankfurt ja noch gesperrt. Des Weiteren heißt es, dass ab 15. August, also nächste Woche Samstag, die Züge in Berkenbrück Richtung Berlin wieder halten. In Richtung Frankfurt bleibe der Bahnhof aber bis Ende November wegen weiterer Arbeiten zu. Ein Drohnenvorfall wie gerade am Flughafen Leipzig-Halle ist wohl auch am BER möglich. Innenminister Jan Redmann sagte, auch andere kritische Infrastruktur sei gefährdet. So wurden allein in diesem Jahr schon wieder 2 Dutzend unberechtigte Drohnenüberflüge in Brandenburg gezählt. Redmann sagte weiter, er wolle nun das Polizeigesetz Brandenburgs ändern, damit Drohnen schneller und effektiver abgewehrt werden können. Nach dem plötzlichen Tod von Bürgermeister Jörg Rakete sucht Döbern einen Nachfolger. Die Stelle solle mit Hilfe einer Ausschreibung besetzt werden, heißt es. Gesucht werden soll eine engagierte Persönlichkeit mit Weitblick und Führungsstärke, heißt es. Für die Stelle können sich alle bewerben, die über 18 Jahre alt sind und auch selbst wählen dürfen. Außerdem müssen die Kandidaten seit mindestens 3 Monaten in Döbern wohnen. Die Bewerbungsfrist endet schon Ende dieses Monats. Jörg Rakete war im Mai überraschend verstorben. Besonders tragisch ist, dass sein Stellvertreter Detlef Schwarzlose keine 6 Wochen zuvor im April verstorben war.
7: Der Donnerstag heute bringt uns weiter einen Mix aus Sonne und Wolken. Es ist sommerlich warm, knapp 30 Grad bei uns in der Region. Regenschauer sind nicht mit dabei, ebenso morgen am Freitag. Bleibt trocken bei Sonne und Wolken im Mix. Die Temperaturen etwas frischer. 22 Grad erwarten wir morgen maximal.
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7: Ein herzliches Hallo von mir. Wir bringen Sie gut gelaunt und entspannt durch den Donnerstagnachmittag. 3:30 ist durch. Gleich für Sie die Backstreet Boys. Musik zum Mitsingen. Die 90er Quit Playing Games with My Heart. Und jetzt gehen wir rein in die 80er. Eric Carmen mit Hungry Eyes.

0: durchgestolpert durch den Donnerstagnachmittag. Sommermusik für die Ohren, Cyril Stumbling In, hier auf ihr Radio Paradiso. 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

Ich glaube, das stimmen vor allem die zu, die Sommerferien haben. Phil Collins, Another Day in Paradise. Auf ihrem Radio Paradiso, schönen Donnerstagnachmittag. Und sie präsentiert ab heute offiziell den Sommersong des Jahres. Und zwar diesen hier. Der WM-Song von Shakira, offiziell der Sommersong des Jahres 2026. Glückwunsch dazu. Sommerstimmung bringt sie sowieso immer mit, auch mit ihren anderen Songs. Davon können wir uns überzeugen. Hier hören wir sie mit Whenever, Wherever.

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1: Wenn einem wirklich etwas am Herzen liegt, muss man es freilassen. Wenn es dann zurückkommt, weiß man, dass es einem für immer gehört. Wenn es nicht zurückkommt, hat es einem sowieso nie gehört.
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7: Ich bin Dirk Zeitler. Nach dem Fund einer Drohne mit Sprengstoff am Flughafen Leipzig-Halle dauern die Ermittlungen weiter an. Die nördliche Start- und Landebahn bleibt vorerst gesperrt. Zwischenzeitlich standen etwa 20 Einsatzwagen der Polizei in direkter Nähe der Nordpiste.
8: Seit heute Morgen starten und landen die Flugzeuge in Leipzig nur auf der sogenannten Südpiste. Dort war ja die Drohne mit der Sprengvorrichtung gefunden worden, offenbar in der Nähe einer ukrainischen Transportmaschine. Gesucht wird auch noch nach einem vermutlich unbekannten Flugobjekt. Das ist offenbar mit einem Frachtflugzeug zusammengestoßen, das in Leipzig durchstarten musste, weil die Landebahn nach dem Drohnenfund ja zunächst gesperrt war. An dem Frachtflugzeug wurden nach der Landung in Hannover später leichte Schäden festgestellt. Thomas Feld, Nachrichtenredaktion.
7: Nach dem tödlichen Autoanschlag auf eine Gewerkschaftsdemonstration in München muss der Täter lebenslang ins Gefängnis. Das Oberlandesgericht hat außerdem die besondere Schwere der Schuld festgestellt. Der aus Afghanistan stammende Mann war im vergangenen Jahr von hinten in friedliche Demonstranten gefahren. Eine Frau und ihre kleine Tochter starben. Viele weitere wurden teils lebensgefährlich verletzt. Das historische Niedrigwasser auf dem Rhein bringt den Güterverkehr immer stärker unter Druck. Bundesverkehrsminister Bilger bringt jetzt deshalb eine ungewöhnliche Maßnahme ins Spiel. Lkw könnten vorübergehend auch an Sonn- und Feiertagen fahren, das sagte er der Bild-Zeitung.
9: Die Lage am Rhein wird immer schwieriger. In Köln etwa wird am Abend ein Pegelstand von 66 Zentimetern erwartet. So wenig Wasser gab es dort noch nie. Experten befürchten dramatische Auswirkungen für viele Unternehmen entlang des Flusses. Etwa für BASF, das 40% seiner Produkte über die Wasserstraße transportiert. Viel Regen ist aber auch nicht in Sicht. Verkehrsminister Bilger spricht heute in Bonn mit der Wirtschaft über mögliche schnelle Hilfen. Thomas Brock, Nachrichtenredaktion.
7: Die Konjunktur stottert seit Jahren, das hat auch Auswirkungen auf das Berufsleben junger Leute. Immer mehr Lehrlinge werden nach erfolgreicher Berufsausbildung nicht übernommen. 2025 seien es nur noch 75% gewesen, teilte das Institut für Arbeitsmarkt und Berufsforschung in Nürnberg mit. Ein Jahr vorher gab es mit 79% noch ein Rekordhoch.
10: Knapp 30 Grad, die Top-Temperatur heute am Donnerstagnachmittag. Es bleibt hochsommerlich, es bleibt freundlich und sonnig für uns heute bis in den Abend hinein. Ein paar Wolken gibt's im Mix, ebenso auch morgen am Freitag. Sonne und Wolken ohne Regen und kühlere Werte. Kühl ist vielleicht ein bisschen übertrieben, frischere Werte auf jeden Fall. Vielleicht ein bisschen angenehmer, 20 bis 22 Grad bekommen wir morgen in der Spitze.
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10: Der tolle Sommertag am Badesee, der kann auch schnell mal zum Albtraum werden. Jedes Jahr steigt die Zahl der Badetoten, auch hier bei uns in der Region. Und was denn da so die größten Gefahren sind, warum wir die Zahlen immer so hochtreiben, jedes Jahr, darüber sprechen wir gleich hier, unter anderem nach Hertz und Purple Disco Machine. Wonderful Life, gleich nach den 80ern. Hier sind U2. 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

0: Sommer, Sonne, Badesee. Bei dem Sommerferienwetter, da gibt's kaum was Schöneres als eine Abkühlung im Wasser. Aber jedes Jahr endet der Badespaß für viele leider auch tödlich. Warum die Zahl der Badetoten steigt und wie wir uns beim Schwimmen wirklich mal ein bisschen mehr schützen können, darüber spreche ich jetzt mit Simeon Müller hier aus der Paradiso-Redaktion. Simeon, warum gibt's denn gerade in den vergangenen Sommern irgendwie immer mehr so viele Badetote?
1: Also ein Hauptgrund sind die immer längeren Hitzeperioden durch den Klimawandel. Mehr Menschen suchen Abkühlung in Seen und Flüssen und viele unterschätzen dabei die Gefahren oder überschätzen ihre eigenen Schwimmfähigkeiten. Oft kommt Alkohol oder Strömungen dazu und es sind auch immer mehr ältere Menschen betroffen, weil sie empfindlicher auf Hitze reagieren. Und auffällig ist außerdem, dass deutlich mehr Männer als Frauen ertrinken, denn Männer gehen öfter alkoholisiert baden und sind insgesamt ein bisschen leichtsinniger.
0: Das stimmt. Und wo lauern beim Baden denn generell die größten Gefahren?
1: Also die meisten Unfälle passieren tatsächlich an unbewachten Stellen in Flüssen und Seen. Flüsse sind wegen Strömungen und plötzlicher Tiefenunterschiede besonders gefährlich. Bei Seen wird oft die Temperatur unterschätzt, denn die Oberfläche mag zwar warm sein, aber ab einer gewissen Tiefe wird's oft schlagartig kalt. Und wenn man da jetzt einen Körper reinmacht oder reinspringt, ohne sich vorher abzukühlen, kann das einen gefährlichen Kälteschock auslösen. Außerdem ist Alkohol echt noch eine riesige Gefahr.
0: Ja, sollte man wirklich nicht tun. Wie schützt man sich denn da am besten?
1: Also Regel Nummer 1 ist, bevor man reingeht, sollte man sich unbedingt erstmal abkühlen. Also Arme und Beine kurz einmal eintauchen, kurz einmal nass machen, statt sofort einfach reinzuspringen. Dann sich nicht zu überschätzen und wenn man lange schwimmen will, am besten parallel zum Ufer. Und dann am besten auch noch an bewachten Stellen und nie alleine schwimmen gehen. Und gerät man selbst mal in Not, Ruhe bewahren, kontrolliert atmen und sich bei Erschöpfung auf den Rücken treiben lassen. Und nie gegen die Strömung ankämpfen, sondern mit ihr treiben.
0: Dankeschön, Simeon, für die Infos. Also vorsichtig beim Sprung ins kühle Nass, gerade an sehr heißen Sommertagen. Und nicht übermütig werden und lieber generell auch alkoholfrei bleiben. Dann steht einem tollen Badetag nichts im Weg.

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1: 11. September 2001. Bei den Terroranschlägen in den USA kommen über 3000

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1: Mit Jörg Trotzki. Freude und Leid bei der Deutschen Bahn bzw. den Passagieren stehen wieder einmal dicht beieinander. Zum einen soll der neue Bahnhof Fangschleuse nächste Woche Samstag in Betrieb gehen, heißt es. Dann sollen dort die Züge des RE1 Richtung Frankfurt Oder halten. Doch erst ab 24. August sei dies auch in der Gegenrichtung, also Richtung Berlin, geplant, heißt es weiter. Aktuell ist die Verbindung des RE1 Berlin-Frankfurt ja noch gesperrt. Des Weiteren heißt es, dass ab 15. August, also nächste Woche Samstag, die Züge in Berkenbrück Richtung Berlin wieder halten. In Richtung Frankfurt bleibe der Bahnhof aber bis Ende November wegen weiterer Arbeiten zu. Ein Drohnenvorfall wie gerade am Flughafen Leipzig-Halle ist wohl auch am BER möglich. Innenminister Jan Redmann sagte, auch andere kritische Infrastruktur sei gefährdet. So wurden allein in diesem Jahr schon wieder 2 Dutzend unberechtigte Drohnenüberflüge in Brandenburg gezählt. Redmann sagte weiter, er wolle nun das Polizeigesetz Brandenburgs ändern, damit Drohnen schneller und effektiver abgewehrt werden können. Nach dem plötzlichen Tod von Bürgermeister Jörg Rakete sucht Döbern einen Nachfolger. Die Stelle solle mit Hilfe einer Ausschreibung besetzt werden, heißt es. Gesucht werden soll eine engagierte Persönlichkeit mit Weitblick und Führungsstärke, heißt es. Für die Stelle können sich alle bewerben, die über 18 Jahre alt sind und auch selbst wählen dürfen. Außerdem müssen die Kandidaten seit mindestens 3 Monaten in Döbern wohnen. Die Bewerbungsfrist endet schon Ende dieses Monats. Jörg Rakete war im Mai überraschend verstorben. Besonders tragisch ist, dass sein Stellvertreter Detlef Schwarzlose keine 6 Wochen zuvor im April verstorben war.
2: Wir haben es nochmal gut warm heute am Donnerstagnachmittag. Knapp 30 Grad bei uns in der Region. Sonne und Wolken wechseln sich weiter munter ab. Ein schöner Sommerferientag für uns. Schön bleibt es auch morgen. Sonne und Wolken gibt es auch hier im Mix. Regenschauer sind nicht angekündigt. Die Temperaturen dann auch ein bisschen angenehmer. 22 Grad morgen maximal. 24 Grad werden es dann am Samstag.
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2: Die rosa-rote Zeit am Anfang einer Beziehung. Jede Beziehung beginnt so ein bisschen spielerisch. Und warum wir das dann leider verlieren, diese spielerische Zeit, und warum das gar nicht so gut ist, darum geht's gleich bei Beziehungsexperte Hergen von Hochting, hier bei uns in der Coaching-Etage, unter anderem nach Calum Scott und Whitney Houston, I Wanna Dance With Somebody, gleich für Sie nach Talk Talk und Such a Shame.

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1: Spiel mal wieder. Erinnern Sie sich noch an den Anfang Ihrer Beziehung? An die neugierigen Blicke, das gegenseitige Necken, das Lachen über Kleinigkeiten und die Freude, den anderen immer besser kennenzulernen? Fast jede Liebesgeschichte beginnt spielerisch. Leider verändert sich das oft mit der Zeit. Der Alltag zieht ein, Rechnungen müssen bezahlt, Termine organisiert und Probleme gelöst werden. Aus zwei Menschen, die gerne miteinander gespielt haben, werden dann zwei, die nur noch funktionieren. Dabei ist genau das Spielerische ein wichtiger Baustein für eine glückliche Beziehung. Gemeinsames Lachen verbindet. Wer miteinander albern sein kann, erlebt sich nicht nur als Eltern, Berufstätige oder Organisatorin des Alltags. Plötzlich steht da wieder der Mensch, in den Sie sich einmal verliebt haben. Spielerisch zu sein bedeutet nicht, den anderen ständig zu überraschen oder riesige Aktionen zu planen. Es reicht oft schon, sich gegenseitig mal zu necken, gemeinsam zu tanzen oder beim Kochen dummes Zeugs zu machen. Diese Momente erinnern Sie daran, dass Ihre Beziehung mehr ist als das gemeinsame Bewältigen des Alltags. Das gilt übrigens auch im Bett. Wo nur noch Leistung, Erwartungen oder Perfektion zählen, geht jede Leichtigkeit verloren. Nähe entsteht wie von selbst, wenn Neugier, Humor und gemeinsames Entdecken wieder Platz bekommen. Sex ist schließlich kein Wettbewerb, sondern ein Austausch. Wenn ich Paare frage, wann sie das letzte Mal gemeinsam gelacht haben, wird es erstaunlich oft still. Dieser Teil der Beziehung ist zu oft leider irgendwann verloren gegangen. Vielleicht ist ja heute Ihr Tag, ihn wiederzufinden. Nicht mit einer großen Geste, sondern mit einem Lächeln, einer kleinen Albernheit oder einer verrückten Idee. Viktor Borge hat es bestens auf den Punkt gebracht. Lachen ist die kürzeste Entfernung zwischen zwei Menschen.
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1: Und wenn Sie eine persönliche Beratung wünschen, schreiben Sie mich gerne an unter www.beziehungscoach-berlin.de.

aus den 70ern. Unser Radio-Paradiso-Klassiker Elton John und Kiki D. Und am Sonntag würde ich sagen, ab in die Hängematte und Radio anmachen. 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
1: Ich wünsche dir nicht den Himmel auf Erden, aber einen Freund, der dich ganz versteht. Ich wünsche dir nicht die große Karriere, nur den guten Weg, den du gehen kannst. Ich wünsche dir nicht allen Reichtum der Welt, doch ganz viel von dem, was man Hoffnung nennt. Ich wünsche dir nicht Erfolg, der dich stolz macht, aber die Liebe, die dich verwandeln kann.
2: Und auf Polnisch. Nie życzę ci nieba na ziemi, lecz przyjaciela, który cię zrozumie. Nie życzę ci wielkiej kariery, ale drogi, którą będziesz mógł iść. Nie życzę ci bogactwa całego świata, lecz dużo tego, co zwiemy nadzieją. 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
12: Ich bin Dirk Zeitler. Das extreme Niedrigwasser sorgt aktuell für große Probleme auf dem Rhein und anderen Wasserstraßen. Bundesverkehrsminister Bilger hat darüber in Bonn mit Wirtschaftsvertretern, Verbänden und Behörden gesprochen. Um zu helfen, sind mehrere, auch kurzfristige Maßnahmen geplant.
13: Die historisch niedrigen Pegelstände erschweren den Gütertransport auf Rhein, Donau, Elbe und anderen Wasserstraßen. Der Bundesverkehrsminister will deshalb mit den Ländern darüber reden, schnell Ausnahmen vom Sonn- und Feiertagsfahrverbot für Lkw zu genehmigen, also mehr Ware auf die Straße. Und auch die Schiene soll mehr übernehmen, Gespräche mit der Bahn laufen. Aber auch längerfristig sollen Projekte beschleunigt werden, etwa tiefere Fahrrinnen und mehr moderne Schiffe, die auch bei Niedrigwasser noch fahren können. Thomas Brock, Nachrichtenredaktion.
12: Nach dem Fund einer Drohne mit Sprengstoff am Flughafen Leipzig-Halle dauern die Ermittlungen weiter an. Die nördliche Start- und Landebahn bleibt vorerst gesperrt. Zwischenzeitlich standen laut dpa etwa 20 Einsatzwagen der Polizei in direkter Nähe der Nordpiste.
14: Seit heute Morgen starten und landen die Flugzeuge in Leipzig nur auf der sogenannten Südpiste. Dort war ja die Drohne mit der Sprengvorrichtung gefunden worden, offenbar in der Nähe einer ukrainischen Transportmaschine. Gesucht wird auch noch nach einem vermutlich unbekannten Flugobjekt. Das ist offenbar mit einem Frachtflugzeug zusammengestoßen, das in Leipzig durchstarten musste, weil die Landebahn nach dem Drohnenfund ja zunächst gesperrt war. An dem Frachtflugzeug wurden nach der Landung in Hannover später leichte Schäden festgestellt. Thomas Thonfeld, Feldnachrichtenredaktion.
12: Nach dem tödlichen Autoanschlag auf eine Gewerkschaftsdemonstration in München muss der Täter lebenslang ins Gefängnis. Das Oberlandesgericht hat außerdem die besondere Schwere der Schuld festgestellt. Der aus Afghanistan stammende Mann war im vergangenen Jahr von hinten in friedliche Demonstranten gefahren. Eine Frau und ihre kleine Tochter starben. Viele weitere wurden teils lebensgefährlich verletzt. Zum Sport. Yann Diomande wechselt von RB Leipzig zum spanischen Topclub Real Madrid. Beide Vereine bestätigten den Transfer des 19 Jahre alten Nationalspielers der Elfenbeinküste. der dem Fußball-Bundesligisten eine Ablösesumme von mindestens 125 Millionen Euro einbringen soll.
15: Der Donnerstag heute bringt uns weiter einen Mix aus Sonne und Wolken. Es ist sommerlich warm, knapp 30 Grad bei uns in der Region. Regenschauer sind nicht mit dabei, ebenso morgen am Freitag. Bleibt trocken bei Sonne und Wolken im Mix. Die Temperaturen etwas frischer. 22 Grad erwarten wir morgen maximal.
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15: Es gibt Themen, das ist nicht schön, darüber zu sprechen, aber es ist sehr, sehr wichtig. Genauso sieht es auch beim Thema häusliche Gewalt aus. Die Zahlen da steigen nämlich seit Jahren und das Bundesministerium der Justiz und für Verbraucherschutz hat da jetzt eine Reihe von Gesetzentwürfen auf den Weg gebracht, die unter anderem den Schutz von Opfern häuslicher Gewalt verbessern sollen. Und genau darüber spreche ich gleich mit der Bundesministerin der Justiz und für Verbraucherschutz Dr. Stefanie Hubig, gleich unter anderem nach The Cars. Wir starten in den Donnerstag-Feierabend. Hier sind die 80er aus dem Jahr 84 mit Drive.

0: Auch sie zählt zu den Opfern, hat lange darunter gelitten unter dem Thema häuslicher Gewalt, damals ausgehend von ihrem Ehemann Ike Turner. Tina Turner, gerade gehört, I Don't Wanna Lose You auf ihrem Radio Paradiso, und es ist wirklich kein schönes Thema, um drüber zu reden, aber es ist super, super wichtig. Häusliche Gewalt gibt's überall und oft dort, wo man es gar nicht vermuten würde. Die Opferzahlen erreichen einen Höchststand nach dem anderen, die Zahl der Anzeigen allerdings, die bleibt auf konstant niedrigem Niveau. Nun hat das Bundesministerium der Justiz und für Verbraucherschutz eine Reihe von Gesetzentwürfen auf den Weg gebracht, die unter anderem den Schutz von Opfern häuslicher Gewalt verbessern sollen. Außerdem startet das Ministerium eine breit angelegte Aufklärungskampagne zum Thema häusliche Gewalt. Bundesministerin der Justiz und für Verbraucherschutz Dr. Stefanie Hubig. Frau Hubig, was kann denn die Politik wirklich tun, um Opfer häuslicher Gewalt besser zu schützen?
1: Aus meiner Sicht müssen wir solche Taten verhindern, aber wir müssen dann, wenn sie passiert sind, auch den Betroffenen besser helfen. Und dafür brauchen wir ausreichend Hilfsangebote, also zum Beispiel Frauenhäuser, das Hilfetelefon. Und wir können nicht nur beim Opfer ansetzen, sondern auch beim Täter. Wir haben jetzt ein Gesetz durch den Deutschen Bundestag gebracht, das führt die elektronische Fußfessel für Täter ein. Und die Familiengerichte in Deutschland können künftig Anti-Gewalt-Trainings für Täter anordnen, damit die Täter auch lernen, dass Gewalt keine Lösung ist und dass sie auch Alternativen dazu haben. Dieses neue Gesetz wird dann im nächsten Jahr in Kraft treten. Das ist aber noch nicht alles. Ich will außerdem noch im Familienrecht Veränderungen vornehmen.
0: Okay, und worum geht's dann da konkret?
1: Häusliche Gewalt soll künftig auch bei Entscheidungen über das Sorge- und Umgangsrecht eine Rolle spielen, auch wenn die Gewalt nicht direkt gegen das Kind gerichtet ist, sondern gegen den Partner, die Partnerin. Weil wir einfach wissen, Kinder leiden, wenn sie sehen, dass ihre Mutter geschlagen wird, wenn sie diese Gewalt in der Familie miterleben. Und aus meiner Sicht kann es auch nicht sein, dass ein Elternteil jedes Mal, wenn die Kinder über das Wochenende zum anderen gebracht werden, selbst wieder in die Gefahr gerät, attackiert zu werden, geschlagen zu werden, es zu Übergriffen kommt.
0: Wenn jetzt vielleicht jemand zuhört, der selbst von häuslicher Gewalt betroffen ist oder denkt, jemand im Freundes- und Familienkreis könnte betroffen sein, welche Hilfen gibt es denn und welche Botschaft möchten Sie diesen Menschen auf jeden Fall mitgeben?
1: Meine erste Botschaft wäre, es ist nicht deine, es ist nicht ihre Schuld. Zweitens, es gibt einen Ausweg. Und drittens, es gibt immer Menschen, die helfen möchten und an die du dich, an die sie sich wenden können. Es gibt ein Hilfetelefon, das ist kostenfrei, das kann man diskret erreichen, rund um die Uhr unter der Nummer 116 016. Und wir haben eine Website im Justizministerium eingerichtet, auf der man Hilfe finden kann. Die heißt rausausgewalt.de. Also einfach auch mal ins Internet gucken und da findet man viele Angebote. Auch nochmal die Nummer vom Hilfetelefon, wenn man sie jetzt nicht so schnell mitschreiben konnte.
0: Dankeschön. Bundesministerin der Justiz und für Verbraucherschutz Dr. Stefanie Hubig. Eine neue Kampagne des Bundesministeriums der Justiz und für Verbraucherschutz soll über das Thema häusliche Gewalt aufklären. Mehr Infos und auch Hilfe finden Sie online auf der Webseite raus-aus-gewalt.de.

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1: Der Nobelpreis 2010 wird an den chinesischen Schriftsteller und Bürgerrechtler Liu Xiaobo verliehen. Bei der Preisverleihung ist er bereits wegen Untergrabung der Staatsgewalt im Gefängnis. Aus Liu Xiaobos Verteidigungsrede während des Prozesses im Dezember 2009.
2: Ich habe keine Feinde und keinen Hass. Keiner der Polizisten, die mich beobachtet, verhaftet und verhört haben, keiner der Staatsanwälte, die mich angeklagt haben und keiner der Richter, die mich verurteilt haben, sind meine Feinde. Eine Feindmentalität vergiftet den Geist einer

0: Nation zerstört die Toleranz einer Gesellschaft und die Mitmenschlichkeit. Ich hoffe, über meine persönlichen Erfahrungen hinauszugehen, um der Feindseligkeit des Regimes mit äußerst gutem Willen zu begegnen und Hass mit Liebe zu zerstreuen. Es gibt keine Macht, die das Streben der Menschen nach Freiheit stoppen kann.
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2: Mit Jörg Trotzki. Freude und Leid bei der Deutschen Bahn bzw. den Passagieren stehen wieder einmal dicht beieinander. Zum einen soll der neue Bahnhof Fangschleuse nächste Woche Samstag in Betrieb gehen, heißt es. Dann sollen dort die Züge des RE1 Richtung Frankfurt-Oder halten. Doch erst ab 24. August sei dies auch in der Gegenrichtung, also Richtung Berlin, geplant, heißt es weiter. Aktuell ist die Verbindung des RE1 Berlin-Frankfurt ja noch gesperrt. Des Weiteren heißt es, dass ab 15. August, also nächste Woche Samstag, die Züge in Berkenbrück Richtung Berlin wieder halten. In Richtung Frankfurt bleibe der Bahnhof aber bis Ende November wegen weiterer Arbeiten zu. Ein Drohnenvorfall wie gerade am Flughafen Leipzig-Halle ist wohl auch am BER möglich. Innenminister Jan Redmann sagte, auch andere kritische Infrastruktur sei gefährdet. So wurden allein in diesem Jahr schon wieder 2 Dutzend unberechtigte Drohnenüberflüge in Brandenburg gezählt. Redmann sagte weiter, er wolle nun das Polizeigesetz Brandenburgs ändern, damit Drohnen schneller und effektiver abgewehrt werden können. Nach dem plötzlichen Tod von Bürgermeister Jörg Rakete sucht Döbern einen Nachfolger. Die Stelle solle mit Hilfe einer Ausschreibung besetzt werden, heißt es. Gesucht werden soll eine engagierte Persönlichkeit mit Weitblick und Führungsstärke, heißt es. Für die Stelle können sich alle bewerben, die über 18 Jahre alt sind und auch selbst wählen dürfen. Außerdem müssen die Kandidaten seit mindestens 3 Monaten in Döbern wohnen. Die Bewerbungsfrist endet schon Ende dieses Monats. Jörg Rakete war im Mai überraschend verstorben. Besonders tragisch ist, dass sein Stellvertreter Detlef Schwarzlose keine 6 Wochen zuvor im April verstorben war.
3: Knapp 30 Grad die Top-Temperatur heute am Donnerstagnachmittag. Es bleibt hochsommerlich, es bleibt freundlich und sonnig für uns heute bis in den Abend hinein. Ein paar Wolken gibt's im Mix, ebenso auch morgen am Freitag. Sonne und Wolken ohne Regen und kühlere Werte. Kühl ist vielleicht ein bisschen übertrieben, frischere Werte auf jeden Fall. Vielleicht ein bisschen angenehmer, 20 bis 22 Grad bekommen wir morgen in der Spitze.
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3: Donnerstag ist Kinotag. Ab heute neue Kinofilme draußen, ab heute neue Kinofilme für uns zu sehen. Und welche sich denn da vor allem lohnen für so einen Sommerferien-Kinoabend? Das hören Sie gleich bei uns in den Filmstarts der Woche. Unter anderem nach Mr. Christa Berg. Den gibt's jetzt. Hier sind die späten 80er mit Missing You.

0: Ihr Radio Paradiso am Donnerstag, schön, dass Sie bei uns sind. Die Freiluftkinos, die sind bei dem Sommerwetter gerade eine richtig, richtig tolle Idee. Filmklassiker gibt's da immer mal wieder zu sehen, aber auch den ein oder anderen neuen Film. Und diese Kinowoche, die hat wieder was für alle mit dabei. Für hoffnungslose Romantiker, für Horrorfans und vor allem auch für Kinder. Mein lieber Kollege Thomas Bremser hat sie parat, die Kinostarts der Woche.
1: Alles klar, Fellfreunde. Egal, was uns in diesem Dschungel erwartet, wir sind bereit.
2: Die Welpen der Paw Patrol landen in ihrem dritten Kinoabenteuer auf einer geheimnisvollen Tropeninsel zusammen mit ihrem menschlichen Freund Ryder.
1: Die Dino-Insel, die gigantischste Entdeckung der Welt.
2: Dinosaurier aller Art leben auf der Insel, auf der auch der Erzfeind der Rettungshunde landet. Der sorgt unbeabsichtigt für eine Katastrophe.
3: Das ist ein Vulkan. Sie werden die Insel zerstören.
2: Paw Patrol, der Dino-Film mit neuer Musik der Backstreet Boys, ein Ferienmuss für viele Kinder.
4: Ich bin ein Bulldogger und ich kann ja gar nicht schneller laufen.
5: Habt ihr heute den weirden Eismann gesehen?
6: Was meinst du mit weird?
5: Der war überall, als ob er mich verfolgen würde.
2: Horrorregisseur Eli Roth überschreitet gerne Grenzen. In seinem neuen Werk Ice Cream Man essen Kinder ein Eis und die Erwachsenen zahlen dafür mit ihrem Leben.
7: Was zur Hölle ist hier los?
8: Das ist nicht witzig!
2: Die Kinder in der idyllischen US-Kleinstadt Baylen Bay werden zu mörderischen Bestien.
9: Um Himmels Willen, was habt ihr getan?
2: Die Horrorhits Weapons und Terrifier scheinen Eli Roth inspiriert zu haben. Zu dem vielleicht blutigsten Film des Jahres. Ice Cream Man, freigegeben ab 18.
10: Dieses Eis ist teuflisch.
11: Wie jetzt? Du triffst irgendeinen reichen, weißen Typ. Er ist Italiener.
2: Wer's kitschig und seicht mag, ist bei der Romanze You, Me and Italy gut aufgehoben. Die New Yorker Haussitterin Anna lernt zufällig Matteo kennen, der sie zu sich nach Italien einlädt. In seiner Villa findet sie statt Matteo einen Ring.
12: Er legt einen Verlobungsring in eine Krimskrams-Schublade.
2: Matteos Mutter gegenüber gibt sie sich als Verlobte aus, verliebt sich dann aber in Matteos Cousin Michael.
13: Gabriella will, dass ich dir das Weingut zeige.
12: Wieso?
13: Weil du dort heiraten wirst?
2: You, Me and Italy ist eine typische Rom-Com vor der wunderschönen Kulisse der Toskana und mit einem attraktiven Pärchen.
12: Matteo, ich werd's dir erklären.
0: Dankeschön, Thomas. Also beste Sommerferienunterhaltung für Groß und Klein. Die gibt's diese Woche auch wieder im Kino. Wir wünschen Ihnen ganz, ganz viel Spaß vor der großen Leinwand, egal ob drinnen oder draußen.

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1: Wenn das Herz nicht funktioniert, ist alles umsonst. Mehr als ein komfortables Haus, mehr als einen reich gedeckten Tisch und mehr als eine gute Gesundheit braucht der Mensch Liebe. Denn nur in Liebe kann der Mensch werden. In der Liebe fühlt sich auch der kleinste Mensch sicher und geborgen.
2: Und auf Polnisch. 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
13: Ich bin Dirk Zeitler. Das extreme Niedrigwasser sorgt aktuell für große Probleme auf dem Rhein und anderen Wasserstraßen. Bundesverkehrsminister Böger hat darüber in Bonn mit Wirtschaftsvertretern, Verbänden und Behörden gesprochen. Um zu helfen, sind mehrere auch kurzfristige Maßnahmen geplant. Thomas Brockt, gerade auf dem Rhein gibt es im Moment historisch tiefe Pegelstände. Der Gütertransport ist massiv betroffen. Wie soll der Wirtschaft denn geholfen und die Versorgung gesichert werden?
14: Ja, vor allem durch Verlagerung. Also wenn auf den Flüssen und Kanälen weniger geht, müssen eben Straße und Schiene einspringen. Verkehrsminister Bilger will mit den Ländern darüber reden, zum Beispiel über Ausnahmen beim Sonntagsfahrverbot von LKWs, zumindest da, wo es um besonders betroffene Güter geht. Auch Schwertransporte sollen möglichst schneller genehmigt werden. Und auch mit der Bahn wird bereits gesprochen und die hat Unterstützung zugesagt. Aber bis jetzt sind das eben vor allem Absichten. Mal sehen, ob das wirklich schnell klappt und dann auch was bringt.
13: Vielen Dank, Thomas Brockt. Nach dem Fund einer Sprengstoffdrohne am Flughafen Leipzig-Halle laufen die Ermittlungen auf Hochtouren. Viele Fragen sind nach wie vor offen. Aus den Ländern kommen Forderungen nach einem besseren Schutz der Flughäfen. Nach dpa-Informationen ist inzwischen bestätigt, dass für den Sprengsatz, mit dem die Drohne bestückt war, auch Semtex verwendet wurde. Der Plastiksprengstoff wird bei kommerziellen Sprengungen eingesetzt. Nach dem tödlichen Autoanschlag auf eine Gewerkschaftsdemonstration in München muss der Täter lebenslang ins Gefängnis. Das Oberlandesgericht hat außerdem die besondere Schwere der Schuld festgestellt.
15: Unter anderem wegen zweifachen Mordes und versuchten Mordes in 23 Fällen ist der 25-Jährige verurteilt worden. Das Gericht ist sich sicher, der Täter wollte Menschen töten und hat dafür die Situation der Demo ausgenutzt, weil die Menschen dort mit einer solchen Tat nicht rechnen. Dominik Schweiger, Nachrichtenredaktion.
13: Zum Sport. Yann Diomande wechselt von RB Leipzig zum spanischen Topclub Real Madrid. Beide Vereine bestätigten den Transfer des 19 Jahre alten Nationalspielers der Elfenbeinküste, der dem Fußball-Bundesligisten eine Ablösesumme von mindestens 125 Millionen Euro einbringen soll.

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1: Heimat, die wir nur für uns selber besitzen, macht uns eng und muffig. Jeder Gast bringt etwas mit ins Haus, das wir selber nicht haben. Heimat und Exil gehören zusammen, weil wir ganz zu Hause auch im schönsten Haus nicht sind.

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1: Es ist besser, ein eckiges Etwas zu sein, als ein rundes Nichts.
2: Und auf Polnisch. Lepiej być kanciastym czymś, niż okrągłym niczym.
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17: Ich bin Dirk Zeitler. Nach dem Drohnenvorfall am Flughafen Leipzig-Halle zieht Bundesinnenminister Dobrindt Konsequenzen. Ende August soll es laut seines Ministeriums ein Treffen mit mehreren europäischen Innenministern geben. Mit dabei wären demnach die Minister aus den baltischen Staaten Polen, Schweden, Norwegen und Dänemark.
18: Bei dem Treffen soll es um eine gemeinsame Strategie gegen Drohnenangriffe auf kritische Infrastruktur gehen. Mehr ist bisher nicht bekannt. Zum Vorfall am Flughafen Leipzig-Halle gibt's dagegen neue Informationen. Der Mitarbeiter, der die Drohne entdeckte, hatte großes Glück. Er hatte wohl das Fluggerät mit dem Fuß zu Boden getreten, ohne zu wissen, dass daran eine Sprengvorrichtung hing. Spezialisten der Bundeswehr entschärften sie dann. Jetzt suchen die Ermittler weiter nach einem zweiten Flugobjekt und prüfen, wer dahinter steckt. Zoeta Sovali, Nachrichtenredaktion.
17: Das extreme Niedrigwasser sorgt aktuell für große Probleme auf dem Rhein und anderen Wasserstraßen. Bundesverkehrsminister Bilger hat darüber in Bonn mit Wirtschaftsvertretern, Verbänden und Behörden gesprochen. Um zu helfen, sind mehrere auch kurzfristige Maßnahmen geplant.
19: Die historisch niedrigen Pegelstände erschweren den Gütertransport auf Rhein, Donau, Elbe und anderen Wasserstraßen. Der Bundesverkehrsminister will deshalb mit den Ländern darüber reden, schnell Ausnahmen vom Sonn- und Feiertagsfahrverbot für Lkw zu genehmigen, also mehr Ware auf die Straße. Und auch die Schiene soll mehr übernehmen, Gespräche mit der Bahn laufen. Aber auch längerfristig sollen Projekte beschleunigt werden, etwa tiefere Fahrrinnen und mehr moderne Schiffe, die auch bei Niedrigwasser noch fahren können. Thomas Brock, Nachrichtenredaktion.
17: In deutschen Gewässern sind in den ersten 7 Monaten des laufenden Jahres mehr Menschen ertrunken als im Vorjahreszeitraum. Die Zahl der Badetoten stieg auf 261. Das waren 15 mehr als im gleichen Zeitraum des Vorjahres. Das teilte die Deutsche Lebensrettungsgesellschaft mit. Die allermeisten von ihnen waren männlich, immerhin 95%. Popstar Shakira und Sänger Burna Boy haben mit ihrem WM-Song Die Die den offiziellen Sommerhit des Jahres gelandet. Das teilte das Marktforschungsunternehmen GfK Entertainment mit. Der Song stehe seit 5 Wochen an der Spitze der deutschen Charts und sei hierzulande fast 60 Millionen Mal gestreamt worden.

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1: Eine Lehrerin behandelte in einer Schulstunde moderne Erfindungen. Kann einer von euch eine wichtige Sache nennen, die es vor 50 Jahren noch nicht gab? Fragte sie. Ein heller Kopf in der ersten Reihe hob eifrig die Hand und sagte: Mich.
2: Und auf Polnisch. 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
3: Ich bin Dirk Zeitler. Das extreme Niedrigwasser sorgt aktuell für große Probleme auf dem Rhein und anderen Wasserstraßen. Bundesverkehrsminister Bilger hat darüber in Bonn mit Wirtschaftsvertretern, Verbänden und Behörden gesprochen. Um zu helfen, sind mehrere auch kurzfristige Maßnahmen geplant.
4: Die historisch niedrigen Pegelstände erschweren den Gütertransport auf Rhein, Donau, Elbe und anderen Wasserstraßen. Der Bundesverkehrsminister will deshalb mit den Ländern darüber reden, schnell Ausnahmen vom Sonn- und Feiertagsfahrverbot für Lkw zu genehmigen, also mehr Ware auf die Straße. Und auch die Schiene soll mehr übernehmen, Gespräche mit der Bahn laufen. Aber auch längerfristig sollen Projekte beschleunigt werden, etwa tiefere Fahrrinnen und mehr moderne Schiffe, die auch bei Niedrigwasser noch fahren können. Thomas Brock, Nachrichtenredaktion.
3: Nach der Entdeckung einer Sprengstoffdrohne auf dem Leipziger Flughafen hat das Bundesinnenministerium intern Berichte dementiert, wonach eines der ukrainischen Antonov-Flugzeuge in der Nähe mit Munition beladen gewesen sei. In der Obleuterunde im Bundestag mit den Abgeordneten aus den Ausschüssen Inneres und Verteidigung wurde klargestellt, dass sich keine Munition in der Maschine befunden habe. Ein Mitarbeiter des Flughafens hatte die mit Sprengstoff bestückte Drohne bemerkt. Sie befand sich nach Angaben aus Sicherheitskreisen nahe einer der ukrainischen Transportmaschinen. Wie umweltfreundlich sind Kreuzfahrten wirklich? Im neuen Umweltranking des Naturschutzbundes NABU schneiden die norwegischen Reedereien Havila und Hurtigruten zwar erneut am besten ab, selbst sie erreichen aber nicht einmal die Hälfte der möglichen Punkte.
5: Wer eine Kreuzfahrt bucht, muss beim Klimaschutz weiter deutliche Abstriche machen. Der NABU sagt, auch die besten Anbieter sind noch weit von einer wirklich umweltfreundlichen Reise entfernt. Gleichzeitig boomt die Branche weiter. Weltweit waren im vergangenen Jahr so viele Menschen auf einer Kreuzfahrt wie noch nie. Zoe Tassovali, Nachrichtenredaktion.
3: Zum Fußball. Jan Diomande wechselt vom RB Leipzig zum spanischen Topclub Real Madrid. Beide Vereine bestätigten den Transfer des 19 Jahre alten Nationalspielers der Elfenbeinküste, der dem Fußball-Bundesligisten eine Ablösesumme von mindestens 125 Millionen Euro einbringen soll.

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1: Tanz, rufen die Wellen. Aber tanzen werde ich nicht. Singen, ruft der Wind. Aber singen werde ich nicht. Weine, seufzt die Seele. Und ich weine. Und ich tanze. Und ich singe.

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1: Viele Menschen versäumen das kleine Glück, während sie auf das große vergebens warten.
2: Und auf Polnisch. 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
0: Es ist 21 Uhr. 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
4: Ich bin Dirk Zeitler. Nach dem Fund einer Sprengstoffdrohne am Leipziger Flughafen hat die Bundesanwaltschaft die Ermittlungen wegen der besonderen Bedeutung des Falls übernommen. Es bestehe der Verdacht des versuchten Herbeiführens einer Sprengstoffexplosion und des gefährlichen Eingriffs in den Luftverkehr, teilte die Karlsruher Behörde mit. Es lägen zureichende tatsächliche Anhaltspunkte vor, dass am Dienstagabend auf dem Gelände des Flughafens Leipzig-Halle mittels einer Drohne eine Explosion verursacht werden sollte, hieß es weiter. Mit den polizeilichen Ermittlungen sei das Bundeskriminalamt beauftragt. Das extreme Niedrigwasser sorgt aktuell für große Probleme auf dem Rhein und anderen Wasserstraßen. Bundesverkehrsminister Bilger hat darüber in Bonn mit Wirtschaftsvertretern, Verbänden und Behörden gesprochen. Um zu helfen, sind mehrere, auch kurzfristige Maßnahmen geplant.
5: Die historisch niedrigen Pegelstände erschweren den Gütertransport auf Rhein, Donau, Elbe und anderen Wasserstraßen. Der Bundesverkehrsminister will deshalb mit den Ländern darüber reden, schnell Ausnahmen vom Sonn- und Feiertagsfahrverbot für Lkw zu genehmigen, also mehr Ware auf die Straße. Und auch die Schiene soll mehr übernehmen, Gespräche mit der Bahn laufen. Thomas Brock, Nachrichtenredaktion.
4: Seit Januar sind in Deutschland 261 Menschen ertrunken. Das gab die DLRG heute in einer Sommerzwischenbilanz bekannt. Das ist etwas mehr als im gleichen Zeitraum im vergangenen Jahr. Allein die Hitzewellen im Juni und Juli forderten 160 Badetote.
6: Durch immer länger werdende und stärkere Hitzeperioden suchen mehr Menschen Abkühlung in Gewässern. Und das verläuft immer wieder tödlich. Vor allem Flüsse und Seen sind besonders gefährlich. Viele Menschen überschätzen dort ihre Schwimmfähigkeiten und unterschätzen Gefahren wie Strömungen oder Kälteschocks. Vor allem Männer. 80% aller Badetoten sind Männer, denn die würden eher alkoholisiert baden gehen und seien insgesamt leichtsinniger. Simeon Müller, Nachrichtenredaktion.
4: Die Nachfrage nach Elektroautos hat im Juli stark angezogen. Fachleuten zufolge liegt das vor allem an der E-Auto-Prämie des Bundes. Mehr als 78.600 reine E-Pkw kamen im vergangenen Monat laut Kraftfahrt-Bundesamt neu auf die Straße. Das waren demnach fast 62% mehr als im Juli des Vorjahres. Von dem Elektroboom profitieren allerdings vor allem chinesische Konzerne.

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1: Gedanken von Jochen Klepper. In jeder Nacht, die mich umfängt, darf ich in deine Arme fallen. Und du, der nichts als Liebe denkt, wachst über mir, wachst über allen. Ich wünsche Ihnen eine gesegnete Nacht.

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1: Beim Geld hört die Freundschaft nicht auf, nein. Denn dann sieht man erst, was man für Freunde hat.
2: Und auf Polnisch. 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
3: Ich bin Tanja Wagner. Der Drohnenvorfall am Flughafen Leipzig-Halle beschäftigt jetzt die obersten Ermittler Deutschlands. Die Bundesanwaltschaft hat den Fall übernommen. Sie spricht von einem Angriff mit besonderer Bedeutung für die Sicherheit des Landes.
4: Die Ermittler gehen inzwischen davon aus, dass die Täter die Explosion auf dem Flughafengelände ganz gezielt auslösen wollten. An der Drohne befanden sich laut der Bundesanwaltschaft professioneller Sprengstoff und ein Zünder. Außerdem soll eine Frachtmaschine beim Durchstarten mit einer zweiten Drohne zusammengestoßen sein. Auch dazu wird gerade ermittelt. Für die Karlsruher Behörde ist der Fall so schwerwiegend, dass er die innere und äußere Sicherheit Deutschlands gefährden könnte. Zoe Tassovali, Redaktion.
3: Bundesverkehrsminister Bilger hat nach einer Niedrigwasserfachkonferenz in Bonn mehrere kurzfristige Maßnahmen angekündigt. Sie sollen der Wirtschaft helfen, Lieferketten auf den wichtigsten Wasserstraßen wie Rhein, Donau und Elbe aufrechtzuerhalten.
5: Wenn es auf dem Wasser schwierig wird, müssen eben andere Transportwege einspringen. Verkehrsminister Bilger will, dass es Ausnahmen beim Lkw-Fahrverbot an Sonn- und Feiertagen gibt und auch mehr Güter auf die Schiene kommen. Entsprechende Gespräche laufen bereits. Bilger ist zuversichtlich, dass es klappt. Da das Problem aber in Zukunft bleiben dürfte, wurde bei dem Treffen auch über Längerfristiges geredet. Die Binnenschiffer wollen ihre Flotte modernisieren und hoffen auf mehr Geld vom Bund, damit es bei der Vertiefung von Fahrrinnen schneller vorangeht. Thomas Brock, Berlin.
3: Mehrere Krankenkassen und kassenärztliche Vereinigungen haben nach Medienberichten insgesamt mindestens 220 Millionen Euro durch umstrittene Investments verloren. Bei den bereits vor Jahren verlorenen Millionensummen der Krankenkassen handele es sich um Beitragsgelder von gesetzlich Versicherten, so NDR, WDR und Süddeutsche Zeitung. Bei den kassenärztlichen Vereinigungen entspreche das Geld Mitgliedsbeiträgen von Ärztinnen und Ärzten. Shakira und Burna Boy haben mit ihrem WM-Song Dai Dai den offiziellen Sommerhit des Jahres gelandet. Das teilte das Marktforschungsunternehmen GfK Entertainment mit, das auch die offiziellen deutschen Charts ermittelt. Seit 5 Wochen steht der Song an der Spitze der deutschen Charts und sei hierzulande fast 60 Millionen Mal gestreamt worden.

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1: Zur Brillenschlange, die eine Optikerwerkstatt betrieb, kam eine Blindschleiche, um sich Augengläser verpassen zu lassen. Und wozu? Fragte die Schlange. Du kannst doch weder mit noch ohne Brille was sehen. Aber mit sehe ich doch wenigstens aus.
2: Und auf Polnisch. 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I po co? 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Przecież jesteś ślepy, z okularami czy bez? 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
0: Es ist 23 Uhr. 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
4: Ich bin Tanja Wagner. Nach dem Fund einer Sprengstoffdrohne auf dem Flughafen Leipzig-Halle laufen die Ermittlungen auf Hochtouren. Die Generalbundesanwaltschaft hat übernommen. Wie es aussieht, hatte ein Sicherheitsmitarbeiter des Flughafens die Drohne aus der Luft mit einem Fußtritt zu Boden gekickt. Sie befand sich in der Nähe einer ukrainischen Transportmaschine vom Typ Antonov. Nach dpa-Informationen bestand der Sprengsatz unter anderem aus Semtex. Im Streit um höhere Gebühren für den Regionalverkehr machen die Bundesländer Druck. Nach einem Treffen der Verkehrsminister drohen sie dem Bund mit einer Klage. Sie fordern, dass der Bund die gestiegenen Kosten vollständig übernimmt.
5: Viele Frachtschiffe können im Moment längst nicht so viel laden wie normalerweise. Das bringt Lieferketten durcheinander und verteuert Transporte. Die Länder fordern deshalb unter anderem mehr Schiffe, die auch bei wenig Wasser fahren können, und einen schnelleren Ausbau der Wasserstraßen. Immerhin gibt es bei der Energieversorgung bislang Entwarnung. Kraftwerke laufen laut dem Bundeswirtschaftsministerium weiter normal. Auch bei Öl und Kraftstoffen gibt es aktuell keine Engpässe. Zoe Tassovali, Redaktion.
4: Seit Januar sind in Deutschland 261 Menschen ertrunken. Das gab die DLRG in einer Sommerzwischenbilanz bekannt. Das ist etwas mehr als im gleichen Zeitraum im vergangenen Jahr. Allein die Hitzewellen im Juni und Juli forderten 160 Badetote.
6: Die Zahl der Badetoten bleibt auf einem hohen Niveau. Das zeigt die Sommerzwischenbilanz der DLRG. Durch immer länger werdende und stärkere Hitzeperioden suchen mehr Menschen Abkühlung in Gewässern. Und das verläuft immer wieder tödlich. Vor allem Flüsse und Seen sind besonders gefährlich. Viele Menschen überschätzen dort ihre Schwimmfähigkeiten und unterschätzen Gefahren wie Strömungen oder Kälteschocks. Vor allem Männer. 80% aller Badetoten sind Männer, denn die würden eher alkoholisiert baden gehen und seien insgesamt leichtsinniger. Simeon Müller, Berlin.
4: Das Mittelmeer heizt sich immer mehr auf. An einer Messboje vor Mallorca wurde nun eine neue Rekordtemperatur von 33 Grad registriert, teilte der spanische Nationale Wetterdienst mit. Noch vor der offiziellen Bestätigung durch die spanische Hafenbehörde berichtete der staatliche TV-Sender RTVE, das sei der höchste jemals in spanischen Gewässern gemessene Wert.

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0: 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Die größten Worte der Menschheitsgeschichte. September 1993. Das erste israelisch-palästinensische Abkommen wird vor dem Weißen Haus in Washington unterzeichnet. In seiner Rede zeigt der israelische Ministerpräsident Yitzhak Rabin den Willen zum Frieden.
1: Euch, den Palästinensern, sage ich, wir haben keinen Hass auf euch. Wir sehnen uns nach keiner Rache. Wir sind wie ihr, Menschen, die ein Haus bauen wollen, einen Baum pflanzen, lieben wollen. Menschen, die an eurer Seite in Respekt und Sympathie als freie Menschen leben wollen. Wir geben heute dem Frieden eine Chance und sagen euch mit klarer Stimme, bis hier nicht weiter. Beten wir dafür, dass der Tag noch kommen wird, an dem alle sagen werden, fort mit den Waffen.

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1: Achte auf deine Gedanken, denn deine Gedanken werden Wörter. Achte auf deine Wörter, denn deine Wörter werden Handlungen. Achte auf deine Handlungen, denn deine Handlungen werden Gewohnheiten. Achte auf deine Gewohnheiten, denn sie werden dein Charakter. Achte auf deinen Charakter, denn dein Charakter wird dein Schicksal.
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0: Es ist 0 Uhr. 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
3: Ich bin Tanja Wagner. Der Drohnenvorfall am Flughafen Leipzig-Halle beschäftigt jetzt die obersten Ermittler Deutschlands. Die Bundesanwaltschaft hat den Fall übernommen. Sie spricht von einem Angriff mit besonderer Bedeutung für die Sicherheit des Landes.
4: Die Ermittler gehen inzwischen davon aus, dass die Täter die Explosion auf dem Flughafengelände ganz gezielt auslösen wollten. An der Drohne befanden sich laut der Bundesanwaltschaft professioneller Sprengstoff und ein Zünder. Außerdem soll eine Frachtmaschine beim Durchstarten mit einer zweiten Drohne zusammengestoßen sein. Auch dazu wird gerade ermittelt. Für die Karlsruher Behörde ist der Fall so schwerwiegend, dass er die innere und äußere Sicherheit Deutschlands gefährden könnte. Zoe Tassovali, Redaktion.
3: Bundesverkehrsminister Bilger hat nach einer Niedrigwasserfachkonferenz in Bonn mehrere kurzfristige Maßnahmen angekündigt. Sie sollen der Wirtschaft helfen, Lieferketten auf den wichtigsten Wasserstraßen wie Rhein, Donau und Elbe aufrechtzuerhalten.
5: Wenn es auf dem Wasser schwierig wird, müssen eben andere Transportwege einspringen. Verkehrsminister Bilger will, dass es Ausnahmen beim Lkw-Fahrverbot an Sonn- und Feiertagen gibt und auch mehr Güter auf die Schiene kommen. Entsprechende Gespräche laufen bereits. Bilger ist zuversichtlich, dass es klappt. Da das Problem aber in Zukunft bleiben dürfte, wurde bei dem Treffen auch über Längerfristiges geredet. Die Binnenschiffer wollen ihre Flotte modernisieren und hoffen auf mehr Geld vom Bund, damit es bei der Vertiefung von Fahrrinnen schneller vorangeht. Thomas Brock, Berlin.
3: Mehrere Krankenkassen und kassenärztliche Vereinigungen haben nach Medienberichten insgesamt mindestens 220 Millionen Euro durch umstrittene Investments verloren. Bei den bereits vor Jahren verlorenen Millionensummen der Krankenkassen handele es sich um Beitragsgelder von gesetzlich Versicherten, so NDR, WDR und Süddeutsche Zeitung. Bei den kassenärztlichen Vereinigungen entspreche das Geld Mitgliedsbeiträgen von Ärztinnen und Ärzten. Shakira und Burna Boy haben mit ihrem WM-Song Dai Dai den offiziellen Sommerhit des Jahres gelandet. Das teilte das Marktforschungsunternehmen GfK Entertainment mit, das auch die offiziellen deutschen Charts ermittelt. Seit 5 Wochen steht der Song an der Spitze der deutschen Charts und sei hierzulande fast 60 Millionen Mal gestreamt worden.

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1: Ich freue mich des Lebens, suche keine Dornen, finde die kleineren Freuden. Sind die Türen niedrig, so bücke ich mich. Kann ich den Stein aus dem Weg tun, so tue ich's. Ist er zu schwer, so gehe ich drumherum. Und so finde ich alle Tage etwas, das mich freut.
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0: Es ist 1 Uhr. 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
3: Ich bin Tanja Wagner. Der Drohnenvorfall am Flughafen Leipzig-Halle beschäftigt jetzt die obersten Ermittler Deutschlands. Die Bundesanwaltschaft hat den Fall übernommen. Sie spricht von einem Angriff mit besonderer Bedeutung für die Sicherheit des Landes.
4: Die Ermittler gehen inzwischen davon aus, dass die Täter die Explosion auf dem Flughafengelände ganz gezielt auslösen wollten. An der Drohne befanden sich laut der Bundesanwaltschaft professioneller Sprengstoff und ein Zünder. Außerdem soll eine Frachtmaschine beim Durchstarten mit einer zweiten Drohne zusammengestoßen sein. Auch dazu wird gerade ermittelt. Für die Karlsruher Behörde ist der Fall so schwerwiegend, dass er die innere und äußere Sicherheit Deutschlands gefährden könnte. Zoe Tassovali, Redaktion.
3: Bundesverkehrsminister Bilger hat nach einer Niedrigwasserfachkonferenz in Bonn mehrere kurzfristige Maßnahmen angekündigt. Sie sollen der Wirtschaft helfen, Lieferketten auf den wichtigsten Wasserstraßen wie Rhein, Donau und Elbe aufrechtzuerhalten.
5: Wenn es auf dem Wasser schwierig wird, müssen eben andere Transportwege einspringen. Verkehrsminister Bilger will, dass es Ausnahmen beim Lkw-Fahrverbot an Sonn- und Feiertagen gibt und auch mehr Güter auf die Schiene kommen. Entsprechende Gespräche laufen bereits. Bilger ist zuversichtlich, dass es klappt. Da das Problem aber in Zukunft bleiben dürfte, wurde bei dem Treffen auch über Längerfristiges geredet. Die Binnenschiffer wollen ihre Flotte modernisieren und hoffen auf mehr Geld vom Bund, damit es bei der Vertiefung von Fahrrinnen schneller vorangeht. Thomas Brock, Berlin.
3: Mehrere Krankenkassen und kassenärztliche Vereinigungen haben nach Medienberichten insgesamt mindestens 220 Millionen Euro durch umstrittene Investments verloren. Bei den bereits vor Jahren verlorenen Millionensummen der Krankenkassen handele es sich um Beitragsgelder von gesetzlich Versicherten, so NDR, WDR und Süddeutsche Zeitung. Bei den kassenärztlichen Vereinigungen entspreche das Geld Mitgliedsbeiträgen von Ärztinnen und Ärzten. Shakira und Burna Boy haben mit ihrem WM-Song Dai Dai den offiziellen Sommerhit des Jahres gelandet. Das teilte das Marktforschungsunternehmen GfK Entertainment mit, das auch die offiziellen deutschen Charts ermittelt. Seit 5 Wochen steht der Song an der Spitze der deutschen Charts und sei hierzulande fast 60 Millionen Mal gestreamt worden.

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1: Am 6. August 1945 explodiert die Atombombe Little Boy über Hiroshima. Sie zerstört 80% der Stadt. Zehntausende sterben sofort. Als Albert Einstein von dem Abwurf hört, lauten seine ersten Worte: Oh weh. Denn der Physiker hat durch seine Forschungen entscheidende Grundlagen für die Entwicklung der Bombe geliefert. Zwei Monate später brachte die New York Times eine Stellungnahme von Einstein und weiteren bekannten Persönlichkeiten.
2: Die erste Atombombe hat mehr zerstört als die Stadt Hiroshima. Sie zertrümmerte auch unsere ererbten, veralteten politischen Gedanken. Es muss eine Weltregierung geschaffen werden, welche die Konflikte zwischen Nationen durch richterliche Entscheidung zu lösen imstande ist. Diese Entscheidungen müssen auf eine klare Verfassung gegründet werden, welche von den Regierungen und Völkern gebilligt ist und welche allein über die Angriffswaffen zu verfügen hat.

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